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1: Es ist 3.
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1: Es ist 4.
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1: Es ist 5 Uhr. Ich bin Laura Kühne. Guten Morgen miteinander.
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1: Parkschäden am Auto zu reparieren ist in der Schweiz teurer geworden. Das zeigt eine Analyse des Vergleichsdienst Comparis. Besonders stark gestiegen sind die Kosten für Reparaturen an der Hintertür. Sie lagen 2025 im Schnitt 50% höher als 2 Jahre zuvor. Ein Grund ist die immer komplexere Technik in modernen Autos. Bei einem Parkschaden können heute auch Sensoren oder Elektronik beschädigt werden. US-Präsident Donald Trump hat im Streit um Einschränkungen bei der Briefwahl teilweise Recht bekommen. Der oberste Gerichtshof erlaubt vorerst Teile einer entsprechenden Verordnung. Eine Vorinstanz hatte diese blockiert und argumentiert, dass die Bundesstaaten für Wahlregeln zuständig seien. Gegen die Einschränkungen kann allerdings erneut geklagt werden. Trump behauptet seit Jahren, bei der Briefwahl werde betrogen. Ein Tornado hat in einem südfranzösischen Dorf in der Nähe der Pyrenäen gewütet. 41 Menschen seien laut Mitteilung verletzt worden. Insgesamt 100 Häuser waren betroffen. Zudem fiel am Abend für 2800 Haushalte der Strom aus. Auch der öffentliche Verkehr war gestört. Mehrere Straßen blieben wegen herabgestürzter Äste gesperrt. Der Flugverkehr in Nizza, Bordeaux, Marseille, Toulouse und auch an den Pariser Flughäfen war beeinträchtigt. Die USA streichen Syrien von der Liste der staatlichen Terrorunterstützer. Mit dem Schritt fallen unter anderem Sanktionen gegen Syrien weg, schreibt das US-Finanzministerium. Gilt ein Land in den USA als staatlicher Terrorunterstützer, sind unter anderem Rüstungsverkäufe dorthin verboten und die US-Auslandshilfe ist stark eingeschränkt. Derzeit stehen noch Kuba, Nordkorea und der Iran auf der US-Terrorliste. Dienstagmorgen, früh und es sieht noch gut aus unterwegs. Ihr habt Freifahrt, kommt gut und sichert euch ein Ziel. Für Wolkenliebhaber gibt es heute vor allem am Vormittag etwas. Es ist nämlich noch recht bewölkt und zum Teil auch nass. Für Sonnenliebhaber gibt es dann später etwas. Je länger der Tag nämlich dauert, desto mehr Aufhellungen gibt es dann. In den Bergen kann es am Nachmittag dann wieder neue Regenwolken geben und auch Gewitter. Die Temperaturen bewegen sich heute zwischen 25 und 27 Grad.
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2: Einen guten Dienstag euch.
3: Morgen zusammen, schön sind wir da.
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1: Es ist 17:30.
2: Ich bin Laura Kühne. Guten Morgen miteinander.
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2: Parkschäden am Auto zu reparieren ist in der Schweiz teurer geworden. Das zeigt eine Analyse des Vergleichsdienst Comparis. Besonders stark gestiegen sind die Kosten für Reparaturen an der Hintertür. Sie lagen 2025 im Schnitt 50% höher als zwei Jahre zuvor. Ein Grund ist die immer komplexere Technik in modernen Autos. Bei einem Parkschaden können heute auch Sensoren oder Elektronik beschädigt werden. Die USA streichen Syrien von der Liste der staatlichen Terrorunterstützer. Mit dem Schritt fallen unter anderem Sanktionen gegen Syrien weg, schreibt das US-Finanzministerium. Gilt ein Land in den USA als staatlicher Terrorunterstützer, sind unter anderem Rüstungsverkäufe dorthin verboten und die US-Auslandshilfe ist stark eingeschränkt. Derzeit stehen noch Kuba, Nordkorea und der Iran auf der US-Terrorliste. Ein Tornado hat in einem südfranzösischen Dorf in der Nähe der Pyrenäen gewütet. 41 Menschen seien laut Mitteilung verletzt worden. Insgesamt 100 Häuser waren betroffen. Zudem fiel am Abend für 2800 Haushalte der Strom aus. Auch der öffentliche Verkehr war gestört. Mehrere Straßen blieben wegen herabgestürzter Äste gesperrt. Der Flugverkehr in Nizza, Bordeaux, Marseille, Toulouse und auch an den Pariser Flughäfen war beeinträchtigt. US-Präsident Donald Trump hat im Streit um Einschränkungen bei der Briefwahl teilweise Recht bekommen. Der oberste Gerichtshof erlaubt vorerst Teile einer entsprechenden Verordnung. Eine Vorinstanz hatte diese blockiert und argumentiert, dass die Bundesstaaten für Wahlregeln zuständig seien. Gegen die Einschränkungen kann allerdings erneut geklagt werden. Trump behauptet seit Jahren, bei der Briefwahl werde betrogen. Dienstagmorgen früh und es sieht noch gut aus unterwegs. Ihr habt Freifahrt, kommt gut und sicher euch ein Ziel. Für Wolkenliebhaber gibt es heute vor allem am Vormittag etwas. Es ist nämlich noch recht bewölkt und zum Teil auch nass. Für Sonnenliebhaber gibt es dann später etwas. Je länger der Tag nämlich dauert, desto mehr Aufhellungen gibt es dann. In den Bergen kann es am Nachmittag dann wieder neue Regenwolken geben und auch Gewitter. Die Temperaturen bewegen sich heute zwischen 25 und 27 Grad.
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3: Guten Start euch.
4: Guten Morgen zusammen, schön sind wir da.
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0: Morgen zusammen. Holly Humberstone, der Schuss, Käfli Kahn, ist bereit, um mit euch in den Tag starten mit To Love Somebody.
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0: Alles Wichtige für euch jetzt am 6.
3: Ich bin der Felix Haldimann. Guten Morgen.
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3: Parkschäden am Auto werden in der Schweiz immer teurer. Die Kosten für die Reparatur haben sich innerhalb von 2 Jahren deutlich erhöht. Das zeigt eine Auswertung des Vergleichsdienstes Comparis. Reparaturen an einer Hintertür wurden in den letzten 3 Jahren fast 50% teurer. Bei einer Seitenwand betrug der Anstieg rund 40%. Einen Kotflügel zu reparieren kostete bis zu 1/3 mehr. Insgesamt wurde die Reparatur bei 8 von 10 untersuchten Bauteilen teurer. Die SVP fordert einen deutlichen Ausbau des Autobahnnetzes. Das geht aus einem neuen Positionspapier hervor, das dem Blick vorliegt. Gleichzeitig will die Partei auch den öffentlichen Verkehr weiter ausbauen und Straße und Schiene stärker gemeinsam planen. Kritik gibt es dabei am eigenen Verkehrsminister Albert Rösti. Der Aargauer SVP-Nationalrat Benjamin Gietzendanner bezeichnet dessen geplanten Straßenausbau als zu wenig ambitioniert. Im festgefahrenen Handelskonflikt zwischen den USA und Kanada lässt US-Präsident Donald Trump die Situation eskalieren. Ab dem kommenden Jahr will Trump Zölle gegen kanadische Autos, Lastwagen oder auch Stahl auf 50% erhöhen, wie er mitteilt. Wie in der Vergangenheit könnten Unternehmen die Zölle umgehen, indem sie in den USA produzierten, heißt es weiter. Bisher wurden kanadische Importe auf Fahrzeuge und Fahrzeugteile mit Zöllen von 25% belegt. Ein Tornado hat in einem südfranzösischen Dorf in der Nähe der Pyrenäen gewütet. 41 Menschen seien verletzt worden, teilen die Behörden mit. Insgesamt 100 Häuser waren betroffen. Zudem fiel am Abend für 2.800 Haushalte der Strom aus.
2: Der Dow Jones New York schließt 0,3% im Plus, der Nasdaq schließt 1% im Minus und der Nikkei zu Tokio steht aktuell 0,3% im Plus. Note Devise, ein Euro gibt es für 94 Rappen, ein US-Dollar für 80 Rappen.
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0: Am 2:06 haben wir den Gutfürschi auf der Strasse in Argovilan. Verlieren wir aktuell nie mehr als 10 Minuten. Gute und sichere Fahrt euch.
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2: Es gibt einen wechselhaften Dienstag im Argovialand. Wir starten mit Wolken und teilweise auch noch Regen drin. Dann trocknet es aber ab und die Sonne kommt vor. Die hat aber einen schweren Stand und gegen den Abend kann es dann schon wieder nass werden. Dazu maximal 26 Grad.
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2: Guten Start euch.
0: Schön, dass ihr mit uns im Mittwoch kommt. Guten Morgen.

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1: Und da geben wir euch gerade den Soundtrack dazu. Musik, und am Samstag in einer Woche live gehört Happy Tickets posten mit dem Ray Dalton. Das ist Blood Running.

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0: Good Vibes für euren Start in den Tag. Es ist 19:06 und jetzt zum Start und dann auf dem Weg in Feierabend kann es dann immer wieder mal nass werden. Dazwischen aber doch recht freundlich. Die Sonne kommt vor und es gibt angenehme 26 Grad.
1: Dass ihr gut planen könnt, wenn ihr mit dem Auto unterwegs seid. Die zwei aktuellen Meldungen, die ihr 10 Minuten länger habt aktuell. Die ganze Übersicht für euch immer in der Radio Argovia App. Region Solothurn, A1 Richtung Bern. Da staut sich zwischen Uensingen und Wangen an der Aare. Und in der Region Zürich der längste Stau auf der A1 Richtung St. Gallen von Dietika bis zum Gubrist 10 Minuten.

0: bringt hoffentlich den Puls ein bisschen runter. Taylor Swift, Elizabeth Taylor.
1: Es ist 23:06. Darko, wie am Morgen schon. Wir schicken Grüße zu euch ins Auto, besonders in Stau, zum Beispiel auf Würlingen wegen der Baustelle.
0: Ja, das ist ein mühsamer Keim. Ja. Je nachdem, wenn du dort an die Ampel anfährst, kann es halt wirklich schon mal sein, dass du eine Viertelstunde wartest. Die Grün- respektive Rotphasen sind schon sehr lang.
1: Und das braucht Nerven.
2: Das ist sehr mühsam. Vor allem, wenn du noch einmal her musst. Du musst warten. 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
1: Ja, das verstehen wir. 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

0: to Shine. Sebastian Baker, guten Morgen, Argovialand.
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0: Der Kaigo, der tut jetzt gerade einstempeln in der Argovia Morgenshow. Wir nehmen Save My Love mit, um mit Dienstag starten.
2: Mit am Starten auch der Robin Schulz. Zusammen mit der Rita Ora für euch.
0: Und ein richtiger Kult-Hit, der ganz viel Energie gibt an dem Dienstag. Zusammen mit ganz vielen anderen Hits. Survivor parat.
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0: Es ist 6:30.
5: Ich bin der Felix Haldimann. Guten Morgen.
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5: Im festgefahrenen Handelskonflikt zwischen den USA und Kanada lässt US-Präsident Donald Trump die Situation eskalieren. Ab dem kommenden Jahr will Trump Zölle gegen kanadische Autos, Lastwagen oder auch Stahl auf 50% erhöhen, wie er mitteilt. Wie in der Vergangenheit könnten Unternehmen die Zölle umgehen, indem sie in den USA produzierten, heißt es weiter. Bisher wurden kanadische Importe auf Fahrzeuge und Fahrzeugteile mit Zöllen von 25% belegt. Parkschäden am Auto werden in der Schweiz immer teurer. Die Kosten für die Reparatur haben sich innerhalb von 2 Jahren deutlich erhöht. Das zeigt eine Auswertung des Vergleichsdienstes Comparis. Reparaturen an einer Hintertür wurden in den letzten 3 Jahren fast 50% teurer. Bei einer Seitenwand betrug der Anstieg rund 40%. Einen Kotflügel zu reparieren, kostete bis zu einem Drittel mehr. Insgesamt wurde die Reparatur bei 8 von 10 untersuchten Bauteilen teurer. Die SVP fordert einen deutlichen Ausbau des Autobahnnetzes. Das geht aus einem neuen Positionspapier hervor, das dem Blick vorliegt. Gleichzeitig will die Partei auch den öffentlichen Verkehr weiter ausbauen und Straße und Schiene stärker gemeinsam planen. Kritik gibt es dabei am eigenen Verkehrsminister Albert Rösti. Der Aargauer SVP-Nationalrat Benjamin Gietzendanner bezeichnet dessen geplanten Straßenausbau als zu wenig ambitioniert. Ein Tornado hat in einem südfranzösischen Dorf in der Nähe der Pyrenäen gewütet. 41 Menschen seien verletzt worden, teilen die Behörden mit. Insgesamt 100 Häuser waren betroffen. Zudem fiel am Abend für 2800 Haushalte der Strom aus.
0: Grüßt euch ein Auto. Am 6:33 gebe ich euch alle Staumeldungen mit auf den Weg, wo ihr mindestens 10 Minuten verliert. In der Region Aarau, hinten anstehen auf der A1 Richtung Zürich, zwischen Aarau-Ost und der Verzweigung Bierfeld 10 Minuten plus. Region Solothurn, A1 Richtung Bern, von Herkingen bis zu der Verzweigung Lutherbach über mehrere Abschnitte wegen der Baustelle eine halbe Stunde drauf rechnen. Region Zürich, A1 Richtung St. Gallen, von Dietika bis zum Gubrist 10 Minuten länger und von Zürich her Richtung Aargau auf der A1 von Friedike bis Zürich-Ost eine Viertelstunde plus.
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2: Der Dienstag heute bringt Regen, aber auch ein bisschen Sonne ins Argovialand. Am Morgen und am Abend kann es stellenweise nass werden. Dazwischen scheint aber doch die Sonne noch ein bisschen und es wird angenehm warm. Es gibt rund 26 Grad.
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2: Schön starten wir zusammen in den Tag.
0: Und wir legen los mit dem Kaigo und Save My Love.
5: Guten Morgen.

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0: Motivation zum Aufstehen von Survivor hier in der Argovia Morgenshow. Es ist Viertel vor sieben.
1: Ganz viel Musik zum Aufstehen. Jetzt gerade der aktuelle Hit von der Ariana Grande, Hate That I Made You Love Me. Zwischen drei wichtigsten Meldungen von unterwegs in der Region Aarau. Da geht es gute Viertelstunde länger auf der A1 Richtung Zürich zwischen Aarau-Ost und der Verzweigung Birfeld. In der Region Solothurn anstehen wegen einer Baustelle. Wir bringen auch gut durch den Stau auf der A1 Richtung Bern. Aktuell 20 Minuten plus zwischen Rodrist und der Verzweigung Lutherbach. Und in der Region Zürich auf der A1 und auf dem Westring von allen Seiten her rund um den Gubrist gut 10 Minuten plus.
0: Und zum Start im Tag und dann auf dem Weg in Feierabend kann es heute immer wieder mal nass werden. Dazwischen wird es aber doch recht freundlich. Die Sonne kommt vor und es gibt angenehme 26 Grad heute.

0: Ja, die Kälber, die sind hartnäckig im Moment.
1: Spätsommer im Arguiland und die Wespe, die haben Hunger, wie verrückt.
0: 9 Minuten vor dem 7. Guten Morgen an dem Dienstag, wo ihr euch das Morgen also mit Liebe und Seele verteidigen müsst.
1: Ja, es hat zwar nicht mehr Wespe rum als sonst im Moment, dafür sind sie ein bisschen schärfer auf euer Essen als noch im Hochsommer. Und das hat seinen Grund. Jasmin Bruder.
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3: Es ist nämlich so, im Frühling und im Sommer bekommen sie die Energie von der Larven über. Das heisst eigentlich, die erwachsenen Wespen bringen den Larven Insekten mit. Und als Gegenleistung bekommen dann die erwachsenen Wespen von der Larven so eine zuckerhaltige Flüssigkeit über. Und das ist für die Wespen wie so ein kleiner Snack, der ihnen viel Energie liefert. Und im Spätsommer ist dann eben das Problem, dass die Larven immer weniger werden und die Wespen so ihren Zucker selber suchen müssen. Und da sind halt unsere Glacés oder ein Softgetränk sowie auch ein Stück Fleisch oft eine erste Anlaufstelle für die hungrigen Wespen.
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0: Morrison. Guten Morgen, Argovialand.
1: Und er macht jetzt Platz für Huntress. Golden jetzt gerade für euch startet Tag.
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12: Ich bin der Felix Haldimann. Guten Morgen.
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12: Im festgefahrenen Handelskonflikt zwischen den USA und Kanada lässt US-Präsident Donald Trump die Situation eskalieren. Ab dem kommenden Jahr will Trump Zölle gegen kanadische Autos, Lastwagen oder auch Stahl auf 50% erhöhen, wie er mitteilt. Wie in der Vergangenheit könnten Unternehmen die Zölle umgehen, indem sie in den USA produzierten, heißt es weiter. Bisher wurden kanadische Importe auf Fahrzeuge und Fahrzeugteile mit Zöllen von 25% belegt. Parkschäden am Auto werden in der Schweiz immer teurer. Die Kosten für die Reparatur haben sich innerhalb von 2 Jahren deutlich erhöht. Das zeigt eine Auswertung des Vergleichsdienstes Comparis. Reparaturen an einer Hintertür wurden in den letzten 3 Jahren fast 50% teurer. Bei einer Seitenwand betrug der Anstieg rund 40%. Einen Kotflügel zu reparieren, kostete bis zu 1/3 mehr. Insgesamt wurde die Reparatur bei 8 von 10 untersuchten Bauteilen teurer. Die SVP fordert einen deutlichen Ausbau des Autobahnnetzes. Das geht aus einem neuen Positionspapier hervor, das dem Blick vorliegt. Gleichzeitig will die Partei auch den öffentlichen Verkehr weiter ausbauen und Straße und Schiene stärker gemeinsam planen. Kritik gibt es dabei am eigenen Verkehrsminister Albert Rösti. Der Aargauer SVP-Nationalrat Benjamin Gietzendanner bezeichnet dessen geplanten Straßenausbau als zu wenig ambitioniert. Ein Tornado hat in einem südfranzösischen Dorf in der Nähe der Pyrenäen gewütet. 41 Menschen seien verletzt worden, teilen die Behörden mit. Insgesamt 100 Häuser waren betroffen. Zudem fiel am Abend für 2.800 Haushalte der Strom aus.
0: Der Dow Jones New York schließt 0,3% im Plus, der Nasdaq schließt 1% im Minus und der Nikkei in Tokio steht aktuell 0,4% im Plus. Noch die Devise: Ein Euro gibt es für 94 Rappen, ein US-Dollar für 80 Rappen.
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1: Das Neueste auf der Strasse für euch am 2 ab 7. Es hat Stau in der Region Aarau, A1 Richtung Zürich. Zwischen Aarau West und der Verzeugung Birfeld über mehrere Abschnitte, wo es gut eine Viertelstunde länger geht im Moment. Region Solothurn, A1 Richtung Bern. Da bringen wir euch gut durch den Stau wegen einer Baustelle. Zwischen Rotrist und der Verzeugung Lutherbach eine halbe Stunde, wo ihr ansteht. Gegen Richtung Zürich zwischen der Verzeugung Lutherbach und Unzigen 10 Minuten länger. Region Zürich, A1 Richtung St. Gallen, von Dietikon bis zum Gubrist 10 Minuten plus. Der Westring Richtung Basel, zwischen Urdorf Nord und dem Limmataler Kreuz 10 Minuten drauf rechnen. Und die A1 Richtung Bern, von Friedrichen bis Zürich Ost, da verliert ihr eine Viertelstunde. Zentralschweiz, wenn ihr heute Morgen auf der A2 Richtung Luzern fahren, zwischen Sempach und der Verzeugung Rotsee, eine Viertelstunde drauf rechnen. Und noch die Hauptstrasse von Grenchen auf Sur, auch hier eine Viertelstunde länger.
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0: Es gibt einen wechselhaften Dienstag im Argovialand. Wir starten mit Wolken und teilweise auch noch Regen drin. Dann trocknet es aber ab und die Sonne kommt vor. Die hat aber einen schweren Stand und gegen den Abend kann es wieder nass werden. Dazu 26 Grad.
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0: Wünscht euch einen guten Start.
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0: Für so einen Dienstagmorgen ist schon noch ziemlich. Savage Garden gerade gehört. Guten Morgen an Guggenland, 19 ab 7.
1: Los, herzlich willkommen zu Ausblasen. Ganz schnell die drei wichtigsten Meldungen von unterwegs. Für euch die ganze Übersicht immer in der Radio Argovia App. Regionale Raube bringt euch gut durch den Stau Richtung Zürich auf der A1 zwischen Aarau West und der Verzeihung Birfeld eine Viertelstunde draufrechnen. In der Region Solothurn ein dicker Stau wegen der Baustelle auf der A1 Richtung Bern von Rotrist bis zu der Verzeihung Lutherbach im Moment eine halbe Stunde, die ihr verliert. Und in der Region Zürich der längste Stau auf der A1 Richtung St. Gallen zwischen Dietike und dem Gubrist eine Viertelstunde plus.
0: Und zum Start in den Tag und auch auf dem Weg in Feierabend kann es heute immer wieder nass werden. Dazwischen wird es aber doch recht freundlich. Die Sonne kommt für uns, gibt angenehme 26 Grad.
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0: bringt hoffentlich ein bisschen gute Laune zu euch. Olivia Rodrigo, Drop Dead.
1: Es ist 22 ab 7 Uhr, wie Morgenshow schickt Grüße zu euch ins Auto, besonders in Stau. Zum Beispiel auf Würrelingen, unter Siggenthal, wegen der Baustelle.
0: Jo, das ist mühsam. Man kommt dort, je nachdem, wann und wie du da Dampflanen fährst, kann es halt wirklich sein, dass du mal eine Viertelstunde einfach wartest. Ja. Die grüne respektive die rote Phase, die sind schon sehr lang.
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0: Das finde ich gut.
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0: So,
1: der Luis Capaldi und almost,
0: almost.
1: Fast so viel Hühnerhaut, wie wenn mir die Vanessa ins Ohr flüstert, dass sie zwei Wochen Arguia-Fest ist.
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3: Was ich ja regelmässig mache, dass sie ins Ohr flüstert.
1: Eines linken und eines
3: rechten. Ja,
1: ja. Wir machen Platz jetzt gerade für euch aktuelle Platz 1 vom Arguia Countdown. Shakira tanzt mit euch am Dienstagmorgen. Dai Dai.
3: Power mit am Start von der Ava Max. Kings and Queens.
1: Und ein bisschen Dilemma noch an dem Dienstag. All das und noch mehr vor dem 8 für euch.
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7: Dienstag, der 25. August.
1: Jetzt haben wir es 7:30.
8: Ich bin der Felix Haldimann. Guten Morgen.
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8: Im festgefahrenen Handelskonflikt zwischen den USA und Kanada lässt US-Präsident Donald Trump die Situation eskalieren. Ab dem kommenden Jahr will Trump Zölle gegen kanadische Autos, Lastwagen oder auch Stahl auf 50% erhöhen, wie er mitteilt. Wie in der Vergangenheit könnten Unternehmen die Zölle umgehen, indem sie in den USA produzierten, heißt es weiter. Bisher wurden kanadische Importe auf Fahrzeuge und Fahrzeugteile mit Zöllen von 25% belegt. Parkschäden am Auto werden in der Schweiz immer teurer. Die Kosten für die Reparatur haben sich innerhalb von 2 Jahren deutlich erhöht. Das zeigt eine Auswertung des Vergleichsdienstes Comparis. Reparaturen an einer Hintertür wurden in den letzten 3 Jahren fast 50% teurer. Bei einer Seitenwand betrug der Anstieg rund 40%. Einen Kotflügel zu reparieren, kostete bis zu einem Drittel mehr. Insgesamt wurde die Reparatur bei 8 von 10 untersuchten Bauteilen teurer. Die SVP fordert einen deutlichen Ausbau des Autobahnnetzes. Das geht aus einem neuen Positionspapier hervor, das dem Blick vorliegt. Gleichzeitig will die Partei auch den öffentlichen Verkehr weiter ausbauen und Straße und Schiene stärker gemeinsam planen. Kritik gibt es dabei am eigenen Verkehrsminister Albert Rösti. Der Aargauer SVP-Nationalrat Benjamin Gietzendanner bezeichnet dessen geplanten Straßenausbau als zu wenig ambitioniert. Ein Tornado hat in einem südfranzösischen Dorf in der Nähe der Pyrenäen gewütet. 41 Menschen seien verletzt worden, teilen die Behörden mit. Insgesamt 100 Häuser waren betroffen. Zudem fiel am Abend für 2800 Haushalte der Strom aus.
1: Das Neueste auf der Strasse für euch am 7.33 Uhr. Alle Staus, die mindestens 10 Minuten verlieren. Region Aarau A1 Richtung Zürich zwischen Aarau West und der Verzweigung Bierfeld geht es gut 20 Minuten länger. Gegen Richtung A1 Richtung Bern von Baden West bis Aarau Ost über mehrere Abschnitte 10 Minuten plus. Region Solothurn, viel Geduld gefragt auf der A1 Richtung Bern, wegen der Baustelle zwischen Rotrist und der Verzeugung Lutherbach eine halbe Stunde ohne verlieren. Region Zürich, A1 Richtung St. Gallen von Dietikon bis zum Gubrist, 10 Minuten plus. Der Westring Richtung Basel zwischen Urdorf Süd und dem Limmataler Kreuz, da haben wir eine Viertelstunde länger. Gegenrichtung auf dem Westring Richtung Chur zwischen Urdorf Nord und Zürich West, 10 Minuten. Und die A1 von Zürich her Richtung Aargau zwischen Frietikon und Zürich Ost, eine Viertelstunde länger. Zentralschweiz, wenn ihr auf Luzern wollt, heute Morgen auf der A2 zwischen Sempach und der Verzeugung Grotzee, haben wir eine Viertelstunde länger. Und 9, dann wären wir durch. Die ganze Besicht für euch auch immer in der Radio Argovia App. Habt Sorge.
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7: Der Dienstag heute bringt Regen, aber auch ein bisschen Sonne ins Argovia-Land. Am Morgen und auch am Abend kann es stellenweise nass werden. Dazwischen scheint aber doch die Sonne noch ein bisschen und es wird angenehm warm. Es gibt rund 26 Grad. 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
7: Und da liegen 100 Stutz für euch parat.
1: 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Für uns ist falsch ist richtig, gerade nach zwei Hits. Oder auch rasch das Telefon geben.
7: 0848 120 120.
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0: 20 vor 8 Uhr, das ist Zeit zum Spielen.
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2: Mein Kandidat heute ist ein kleiner Tüftler, der Claudius von Lenzburg. Guten Morgen.
3: Wunderschönen guten Morgen.
2: Und zwar hast du ein schönes kleines Motorboot, das eigentlich auf den Hallwiler See gehört, aber im Moment ist es gerade in der Werkstatt.
3: Ja, das ist richtig. Ich muss das jetzt machen, weil die Werkstatt könnte man zwar beheizen, aber in dem jetzigen Sommer, wo es warm ist, weil der Lack und die Klebstoffe können besser abbinden bei einer gewissen Temperatur. Und darum habe ich entschieden, ich mache jetzt das über den Sommer und gehe dann erst nächstes Jahr wieder aufs Wasser.
2: Dass du nächstes Jahr über den Hallwiler See tuckern kannst, wenn das Wetter wieder schön ist.
3: Wunderbar.
2: Und jetzt kannst du noch 100 Franken abstauben, liebe Claudius, in unserem Kultmorgen-Game. Sechs Fragen stelle ich dir und deine Aufgabe ist es, all die sechs Fragen innerhalb von 20 Sekunden sinngemäß falsch zu beantworten. Dann würde es die 100 geben für dich.
3: Jawohl.
2: Toi, toi, toi und mach alles falsch. Ein Tier mit einem Rüssel.
3: Ein Ameisen.
2: Falsch. Ist Chinesisch eine Schweizer Landessprache?
3: Jawohl.
2: Falsch. An welchem Körperteil leihst du Schuhe an?
3: Am Kopf.
2: Falsch. In welchem Land ist Helsinki?
3: Dubai.
2: Falsche Zahl zwischen 6 und 8.
3: 1,25.
2: Falsch, etwas Scharfes zum Essen.
3: Banane.
2: Falsch.
3: Cool.
2: Wir sind
3: Danke
2: durch.
3: Vielmals.
2: 100 Franken für dich. Gratulieren.
3: Danke vielmals.
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0: mit Kelly Rowlands. Guten Morgen, Argovialand, in 13 Minuten ist 8.
1: Und vorderst in der Schlange vom Soundtrack zum Leben steht Harry Styles. Zuerst die drei wichtigsten Meldungen von unterwegs. Alle kürzeren Stockhörer gibt es dann um 20:30 am Punkt wieder und jederzeit in der Radio Argovia App. Region Aarau, A1 Richtung Zürich zwischen Aarau West und der Verzügung Birfeld geht es im Moment 10 Minuten länger. Auch in der Gegenrichtung Richtung Bern, Fubaden West bis Aarau Ost über mehrere Abschnitte 10 Minuten plus. Und gut, durch den Stau bringen wir euch auch in der Region Solothurn. Da wegen der Baustelle viel Geduld gefragt auf der A1 Richtung Bern, zwischen Rotrist und der Verzügung Lutherbach im Moment eine halbe Stunde, die wir länger haben.
0: Und zum Start ins Einstieg und dann auch auf dem Weg in Feierabend kann es heute immer wieder einmal nass werden. Dazwischen wird es aber doch recht freundlich. Die Sonne kommt führen und es gibt angenehme 26 Grad.

0: Natascha mit Austin. Guten Morgen miteinander. 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
1: Guten Morgen miteinander.
2: Morgen zusammen. Es geht ab jetzt Dienstag bei Arguvia. Jetzt gerade mit Meghan Trainor.
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2: Es ist 8 Uhr.
8: Ich bin der Felix Haldimann. Guten Morgen.
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10: In ihrem Wirtschaftskrieg gegen den Iran will die US-Regierung Teheran komplett von der Weltwirtschaft isolieren. Das sagte US-Finanzminister Scott Bessent. Die neuen Sanktionen zielten darauf ab, jede potenzielle Einnahmequelle der iranischen Revolutionsgarden zu unterbinden. Auch ein Schweizer Konzern ist davon betroffen. Die US-Behörden ordnen den Genfer Rohstoffhändler Wellbred Trading dem Netzwerk eines iranischen Ölhändlers zu. Beim Walliser Dorf Randa besteht erhöhte Gefahr durch Gletscherabbrüche. Am Hängegletscher Weißhorn Ost könnten sich in den kommenden Tagen größere Eismassen lösen. Die Gemeinde hat deshalb die Überwachung verstärkt und das Gefahrengebiet bis auf Weiteres gesperrt. Die Bevölkerung und Wandernde werden laut Gemeinde aufgefordert, die Absperrungen unbedingt zu beachten. Die Situation wird laufend überwacht. Über 40 Menschen sind bei einem nächtlichen Bandenüberfall in Haiti getötet worden, das berichten lokale Medien. Kriminelle hätten mehrere Häuser angezündet und eine Kirche gestürmt, wo sich Vertriebene aufhielten. Die Polizei konnte die Angreifer schließlich zurückdrängen. Der Angriff ereignete sich nahe der Hauptstadt Port-au-Prince. In der strategisch wichtig gelegenen Nachbarschaft bekämpfen sich seit Monaten verschiedene Banden. Die Sicherheitslage im Land gilt als schlecht. Bei einem Angriff auf eine UNO-Patrouille im Südsudan sind zwei äthiopische Blauhelmsoldaten getötet worden. 7 weitere Menschen seien verletzt worden, teilt die UNO-Mission im Südsudan mit. UNO-Generalsekretär Antonio Guterres verurteilte den Angriff aufs Schärfste und drückte den Menschen und der Regierung in Äthiopien sein Mitgefühl aus.
1: Der Dow Jones New York schließt 0,3% im Plus, der Nasdaq schließt 1% im Minus und der Nikkei in Tokio steht aktuell 0,4% im Plus. Noch die Devise, ein Euro gibt es für 94 Rappen, ein US-Dollar für 80 Rappen.
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2: Das Update von der Strasse für euch am 2 ab 8 Region Aarau, A1 Richtung Zürich zwischen Aarau West und der Verzügung Birfeld geht eine Viertelstunde länger über mehrere Abschnitte. Gegenrichtung Richtung Bern zwischen Baden West und Aarau Ost kommen 10 Minuten obendrauf. Region Solothurn, da bringen wir euch gut durch den Stau wegen der Baustelle auf der A1 Richtung Bern. Von Rutter ist bis zu der Verzügung Lutherbach 20 Minuten länger. Gegenrichtung Richtung Zürich, von Kriegstätten bis Hünsingen 10 Minuten plus. Region Zürich. A1 Richtung St. Gallen, Fussbreitenbach bis zum Gubrist eine Viertelstunde länger. Dann nochmal Richtung St. Gallen, vom Rastplatz Büsisee bis Zürich-Ost nochmal eine Viertelstunde drauf. Der Westring Richtung Basel, zwischen Urdorf Süd und dem Limmentaler Kreuz abbremsen eine Viertelstunde plus. Gegenrichtung auf dem Westring Richtung Chur, zwischen dem Limmentaler Kreuz und Zürich-West 10 Minuten, die ihn verlieren. Und noch die A1 Richtung Bern, von Friedrichen bis Zürich-Ost, auch hier eine Viertelstunde länger. Zentralschweiz, wenn ihr Richtung Luzern fahrt, heute Morgen auf der A2 von Sempach bis zu der Verzügung Rotsee eine Viertelstunde länger. Und dann noch 2 Hauptstrassen im Arguiland, von Walterswil Richtung Wolle Süd wegen einer Baustelle eine Viertelstunde, die ihr länger habt. Und zwischen Gränichen und Sur kommen 20 Minuten aber drauf. Viel Geduld, wenn ihr sie braucht, dort wo es läuft, eine gute Fahrt.
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1: Das gibt einen wechselhaften Dienstag im Argovialand. Wir starten mit Wolken und teilweise auch noch Regen drin. Dann trocknet es aber ab und die Sonne kommt vor. Die hat aber einen schweren Stand und gegen den Abend kann es wieder nass werden. Dazu dann 26 Grad.
9: 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Mit der Vanessa und dem Matteo. 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
1: Schön sind ihr mit uns.
2: Das ist Megan Trainor. Guten Morgen. Good job.

0: Guten Morgen, Argovia Land. Zusammen starten wir in der Dienstag.
1: Das machen wir mit ganz viel Musik. Hier in der Argovia Morgenshow ist 8 ab 8. Zeit für Sunrise Avenue und Wachwerden mit Hollywood Hills. Schön sind ihr mit uns. 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

0: 10. Ja. Die Kreiben sind also hartnäckig im Moment.
1: Es ist Spätsommer im Argoviland und die Wespe, die haben Hunger wie verrückt.
0: 11:08 Uhr, guten Morgen miteinander. An dem Dienstag, wo ihr es morgen wieder einmal mit Leib und Seele verteidigen müsst. Ja,
1: also es hat zwar nicht mehr Wespe rum als sonst im Moment, dafür sind die, die es rum hat, ein bisschen schärfer auf euch Essen als noch im Hochsommer. Und das hat seine Gründe. Jasmin Bruder.
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3: Es ist nämlich so, im Frühling und im Sommer bekommen sie die Energie von den Larven über. Das heisst eigentlich, die erwachsenen Wespe bringen den Larven Insekten mit. Und als Gegenleistung bekommen dann die erwachsenen Wespe von den Larven so eine zuckerhaltige Flüssigkeit über. Und das ist für die Wespe wie so ein kleiner Snack, der ihnen viel Energie liefert. Und im Spätsommer ist dann eben das Problem, dass die Larven immer weniger werden und die Wespe so ihren Zucker selber suchen müssen. Und da sind halt unsere Glacés oder ein Softgetränk sowie auch ein Stück Fleisch oft eine erste Anlaufstelle für die hungrigen Wespe.
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0: Richtung Abbremse, Richtung Bern, von Baden-West bis Aarau-Ost über mehrere Abschnitte 10 Minuten länger. Region Solothurn, A1 Richtung Bern, zwischen Rotrist und der Verzeugung Lutherbach wegen der Baustelle 20 Minuten darauf rechnen. Die ganze Übersicht für euch immer in der Radio Argovia-App.
1: Und zum Start der Tag und dann auch auf dem Weg in Feierabend kann es heute immer wieder mal nass werden. Dazwischen wird es aber doch recht freundlich. Die Sonne kommt führen und es gibt angenehme 26 Grad für uns.

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1: Und da geben wir euch gerade den Soundtrack dazu. Musik, die ihr am Samstag in einer Woche live gehört. Happy Tickets posten mit der Naomi Lachen und Hot Girl Summer.

0: Mit dem Nico Santos begleiten wir euch durch den nassen Dienstagmorgen.
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0: Und er da hebt euch den Regenschirm. Der Teddy Swims jetzt gerade, Mr. Know-It-All.
2: Habt auch die Pink mit am Start für euch.
0: Oh, natürlich die grössten Kulthits da bei Argoviana vor dem 9. Zusammen mit ganz vielen anderen Hits. Der Michael Jackson.
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13: Dienstag, der 25. August.
0: Jetzt ist es 8:30.
14: Ich bin der Felix Haldimann. Guten Morgen.
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15: In ihrem Wirtschaftskrieg gegen den Iran will die US-Regierung Teheran komplett von der Weltwirtschaft isolieren. Das sagte US-Finanzminister Scott Bessent. Die neuen Sanktionen zielten darauf ab, jede potenzielle Einnahmequelle der iranischen Revolutionsgarden zu unterbinden. Auch ein Schweizer Konzern ist davon betroffen. Die US-Behörden ordnen den Genfer Rohstoffhändler Wellbred Trading dem Netzwerk eines iranischen Ölhändlers zu. Beim Walliserdorf Randa besteht erhöhte Gefahr durch Gletscherabbrüche. Am Hängegletscher Weißhorn Ost könnten sich in den kommenden Tagen größere Eismassen lösen. Die Gemeinde hat deshalb die Überwachung verstärkt und das Gefahrengebiet bis auf Weiteres gesperrt. Die Bevölkerung und Wandernde werden laut Gemeinde aufgefordert, die Absperrungen unbedingt zu beachten. Die Situation wird laufend überwacht. Über 40 Menschen sind bei einem nächtlichen Bandenüberfall in Haiti getötet worden, das berichten lokale Medien. Kriminelle hätten mehrere Häuser angezündet und eine Kirche gestürmt, wo sich Vertriebene aufhielten. Die Polizei konnte die Angreifer schließlich zurückdrängen. Der Angriff ereignete sich nahe der Hauptstadt Port-au-Prince. In der strategisch wichtig gelegenen Nachbarschaft bekämpfen sich seit Monaten verschiedene Banden. Die Sicherheitslage im Land gilt als schlecht. Bei einem Angriff auf eine UNO-Patrouille im Südsudan sind zwei äthiopische Blauhelmsoldaten getötet worden. 7 weitere Menschen seien verletzt worden, teilt die UNO-Mission im Südsudan mit. UNO-Generalsekretär Antonio Guterres verurteilte den Angriff aufs Schärfste und drückte den Menschen und der Regierung in Äthiopien sein Mitgefühl aus.
0: Neuest auf der Strasse für euch, kurz nach 8:30 Uhr. Region Aarau, A1 Richtung Zürich, zwischen Aarau West und der Verzügung Bierfeld, gut 10 Minuten plus. Gegenrichtung Richtung Bern, zwischen Baden West und Aarau Ost, über mehrere Abschnitte, haben wir 10 Minuten länger. Region Bruck, A3 Richtung Zürich, zwischen dem Habsburg-Tunnel und Bruck, kommen 10 Minuten aber drauf. Region Solothurn, A1 Richtung Bern, Stau wegen der Baustelle zwischen Roterist und Verzügung Lutherbach, da haben wir eine Viertelstunde länger. In der Region Zürich, A1 Richtung St. Gallen, von Dietikon bis zum Gubrist 10 Minuten plus. Dann nochmal Richtung St. Gallen, zwischen dem Rastplatz Büsisee und Zürich-Ost eine Viertelstunde drauf rechnen. Der Westring Richtung Basel, zwischen Urdorf Nord und dem Limmentaler Kreuz 10 Minuten. Und die A1 Richtung Bern, von Friedrichen bis Zürich-Ost eine Viertelstunde, die wir länger haben. Gute Fahrt.
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13: Der Dienstag heute bringt Regen, aber auch ein bisschen Sonne ins Argovialand. Am Morgen und dann wieder am Abend kann es stellenweise nass werden. Dazwischen scheint aber doch die Sonne noch ein bisschen und es wird angenehm warm. Es gibt rund 26 Grad.
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13: Schön starten wir zusammen in
0: Dienstag. Der rote Teppich im Soundtrack zum Leben ist ausgerollt. Für den Teddy

0: bringen hoffentlich eine gute Laune zu euch, das Script mit Superheroes.
1: Es ist 21:09 Uhr, die Argovia Morgenshow schickt grüßt euch ins Auto, besonders in Stau und jetzt sehr spezifisch auf Würrelingen, Untersiggetal, die ja, Baustelle.
0: Das ist ja wirklich, ehrlich gesagt, eine mühsame Kette. Ja. Je nachdem, wenn du an die Ampel anfährst, kann es halt wirklich mal sein, dass du eine Viertelstunde wartest. Hm. Die Grünen respektive die Rotphasen, die sind schon sehr lang dort.
1: Das braucht Nerven.
2: Also manchmal musst du eine Viertelstunde warten. Und wenn du einen Termin hast, das ist nicht schlimm.
3: Das ist sehr mühsam. Vor allem, wenn du noch einmal her musst, du musst warten. Das ist einfach scheiße.
1: Ja. Wir haben euch da beim Warten mal das Mikrofon ins Fenster reingehabt und haben dann gemerkt, dass es nicht alle so mega fest schlimm finden.
4: Ich finde das System sehr gut. Es ist viel ruhiger, als wenn man immer wieder anlassen, abstellen, fahren muss. 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
5: Geduld bringt Rosen. 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
6: Also ich bin pensioniert, ich bin 83. Ich nehme alles ein bisschen gelassen. Mir stört das nicht.
0: Ja, mühsam ist es halt, wenn du aber noch nicht pensioniert bist und irgendwo an musst dringend und klein sein kommst. Da hilft nur, wenn du vielleicht ein bisschen früher abfahren, wenn möglich, und falls dann halt trotzdem irgendwo stehen, einfach cool bleiben.
7: Den Puls niedrig behalten und geduldig sein. 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

0: Michael Jackson für euch startet die Dienstag, es ist 8:45.
1: Die drei wichtigsten Meldungen aus dem Argoviland von der Strasse für euch in der Region Aarau, A1 Richtung Zürich, zwischen Aarau West und der Verzeugung Birfeld geht es 10 Minuten länger. In der Gegenrichtung Richtung Bern, zwischen Baden West und Aarau Ost über mehrere Abschnitte auch 10 Minuten plus. Und dann noch die Region Brugg, A3 Richtung Zürich, da müsst ihr anstehen zwischen dem Habsburg-Tunnel und Brugg, es geht 10 Minuten länger. Die ganze Übersicht für euch immer in der Radio Argovia-App.
0: Und zum Start den Tag und dann auf dem Weg in Feierabend kann es heute immer wieder mal nass werden. Dazwischen wird es aber doch recht freundlich. Die Sonne kommt für uns, es gibt angenehme 26 Grad.

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0: Take That für euren Start in Dienstag.
1: Und sie begleitet euch in der 9. Pause, Holly Humberstone, To Love Somebody, jetzt gerade.
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0: Dienstag, der 25. August.
1: Es ist 9 Uhr.
12: Ich bin der Felix Haldimann. Guten Morgen.
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12: In ihrem Wirtschaftskrieg gegen den Iran will die US-Regierung Teheran komplett von der Weltwirtschaft isolieren. Das sagte US-Finanzminister Scott Bessent. Die neuen Sanktionen zielten darauf ab, jede potenzielle Einnahmequelle der iranischen Revolutionsgarden zu unterbinden. Auch ein Schweizer Konzern ist davon betroffen. Die US-Behörden ordnen den Genfer Rohstoffhändler Wellbred Trading dem Netzwerk eines iranischen Ölhändlers zu. Beim Walliserdorf Randa besteht erhöhte Gefahr durch Gletscherabbrüche. Am Hängegletscher Weißhorn Ost könnten sich in den kommenden Tagen größere Eismassen lösen. Die Gemeinde hat deshalb die Überwachung verstärkt und das Gefahrengebiet bis auf Weiteres gesperrt. Die Bevölkerung und Wandernde werden laut Gemeinde aufgefordert, die Absperrungen unbedingt zu beachten. Die Situation wird laufend überwacht. Über 40 Menschen sind bei einem nächtlichen Bandenüberfall in Haiti getötet worden, das berichten lokale Medien. Kriminelle hätten mehrere Häuser angezündet und eine Kirche gestürmt, wo sich Vertriebene aufhielten. Die Polizei konnte die Angreifer schließlich zurückdrängen. Der Angriff ereignete sich nahe der Hauptstadt Port-au-Prince. In der strategisch wichtig gelegenen Nachbarschaft bekämpfen sich seit Monaten verschiedene Banden. Die Sicherheitslage im Land gilt als schlecht. Bei einem Angriff auf eine UNO-Patrouille im Südsudan sind zwei äthiopische Blauhelmsoldaten getötet worden. 7 weitere Menschen seien verletzt worden, teilt die UNO-Mission im Südsudan mit. UNO-Generalsekretär Antonio Guterres verurteilte den Angriff aufs Schärfste und drückte den Menschen und der Regierung in Äthiopien sein Mitgefühl aus.
0: Der Nikkei in Tokio schließt 0,6% im Plus und dann geht noch die Devise. Ein Euro gibt es für 94 Rappen, ein US-Dollar schon für 80 Rappen.
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1: Das Neueste von der Strasse noch für euch am 2 ab 9. Es staut sich in der Region Aarau an 1 Richtung Zürich. Zwischen Aarau West und Lenzburg haben wir eine Viertelstunde länger. In der Region Fricktalbruck A3 Richtung Zürich zwischen Effingen und Bruck wegen einer Baustelle eine Viertelstunde drauf rechnen. Region Solothurn A1 Richtung Bern, auch hier wegen einer Baustelle ansteht zwischen Herkingen und Wangen an der Aare, ihr verliert eine Viertelstunde über mehrere Abschnitte. Region Zürich, die A1 Richtung St. Gallen, da müsst ihr abbremsen zwischen dem Rastplatz Büsisee und Zürich-Ost, 10 Minuten plus. Auf dem Westring Richtung Basel zwischen Urdorf-Nord und dem Limmataler Kreuz haben wir 10 Minuten länger. Und auf der A1 Richtung Bern zwischen Effretiken und Zürich-Ost 20 Minuten. Stau wegen einem Unfall in der Zentralschweiz A14 Richtung Zug zwischen der Verzügung Rotsee und der Verzügung Rütihof geht im Moment 20 Minuten länger.
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0: Es gibt einen wechselhaften Dienstag im Argovialand. Wir starten mit Wolken und teilweise auch noch Regen drin. Dann trocknet es aber ab und die Sonne kommt vor. Die hat aber einen schweren Stand und gegen den Abend kann es dann wieder nass werden. Dazu 26 Grad.
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0: Die Aare ist 21 Grad, der Rhein, die Reuss und die Limmen 22 Grad und der Halwilersee 25 Grad.
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0: Wünscht euch einen guten Dienstag.
1: Schön, gehen wir zusammen durch den Tag.

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1: Mein Kandidat heute ist ein kleiner Tüftler, der Claudius von Lenzburg. Guten Morgen.
2: Wunderschönen guten Morgen.
1: Und zwar hast du ein schönes kleines Motorboot, das eigentlich auf den Hallwilersee gehört, aber im Moment ist es gerade in der Werkstatt.
2: Ja, das ist richtig. Ich muss das jetzt machen, weil die Werkstatt könnte man zwar beheizen, aber in dem jetzigen Sommer, wo es eh warm ist, weil der Lack und die Klebstoffe können besser abbinden bei einer gewissen Temperatur. Und darum

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2: Wir sind
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0: Weniger als zwei Wochen und dann ist er bei uns auf dem Bierfeld, der Ray Dalton.
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0: Und da im Soundtrack zum Leben vor dem 10 noch Taylor Swift.
2: Mit dem Starten auch der Tom Grennan für euch.
0: Oder auch Mando Diao.
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1: Zusammen durch den Dienstag. Es ist 10 Uhr.
2: Ich bin der Felix Haldimann.
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2: Zu Hause passieren in der Schweiz jeden Tag mehr als 500 Unfälle. Das zeigt eine Auswertung der Unfallversicherung SUVA. Besonders häufig sind Stolper-, Ausrutsch- und Sturzunfälle. Auch beim Kochen, Heimwerken oder im Garten verletzen sich viele Menschen. Vor 2 Jahren registrierten die Unfallversicherungen rund 194.000 Unfälle in Haus und Garten. So viele wie seit 10 Jahren nicht mehr. Die SUVA rät deshalb, Stolperfallen zu beseitigen und bei Arbeiten zu Hause geeignete Schutzausrüstung zu tragen. Ein Swissflug von Chicago nach Zürich ist heute Morgen außerplanmäßig auf den Azoren gelandet. Das Flugzeug hatte über dem Atlantik einen Notfall gemeldet, berichtet 20 Minuten. Nach Angaben der Fluggesellschaft Swiss war ein chemischer Geruch Grund für die Ausweichlandung. Die Schweizer Wirtschaft ist im vergangenen Jahr stärker gewachsen als bisher gedacht. Das Bruttoinlandprodukt stieg um 1,6%, wie das Bundesamt für Statistik mitteilt. Zuletzt schätzte das Staatssekretariat für Wirtschaft das Wachstum der Schweizer Wirtschaft auf 1,4%. Das anhaltende Wachstum hängt gemäß Bundesamt für Statistik mit der hohen Nachfrage innerhalb der Schweiz zusammen. Am Flughafen der deutschen Stadt Leipzig wurde offenbar eine dritte Drohne gefunden. Das berichten mehrere deutsche Medien. Diese Drohne sei möglicherweise auch mit Sprengstoff beladen gewesen. Bereits vor 3 Wochen wurde eine mit Sprengstoff beladene Drohne beim Flughafen Leipzig gefunden. Zudem soll ein weiteres Fluggerät mit einem Frachtflugzeug kollidiert sein.
3: Sport.
2: Der EHC Olten hat das vergangene Geschäftsjahr mit einem Verlust von über 870.000 Franken abgeschlossen. Das ist ungefähr gleich viel wie im Vorjahr, wie es an der Generalversammlung gestern Abend hieß. Für das aktuelle Geschäftsjahr sieht der EHC Olten erneut einen Verlust vor. Im Raum Zürich lampt auf der A1 Richtung St. Gallen zwischen Dietike und dem Gubristunnel und auf der A1 Richtung St. Gallen zwischen Rastplatz Büsisee und Zürich-Ost. Auch in die andere Richtung lampt auf der A1 Richtung Zürich zwischen Frätiken und Zürich-Ost und auf dem Westring Richtung Basel zwischen Urdorf-Nord und dem Limmataler Kreuz. In der Region Aargau-Solothurn klemmt es auf der A3 Richtung Zürich zwischen Effingen und Brugg wegen Bauarbeiten. Dann klemmt es auch auf der A1 Richtung Bern zwischen Herkingen und Wangen an der Aare. Und zuletzt staut es auf der A5 Richtung Solothurn zwischen Solothurn-Ost und der Verzweigung Lutherbach.
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1: Es rechnet nahe dies nahe beim Argovialand und die Sonne kommt für ihn. Dazu gibt es angenehme 26 Grad. Auf dem Weg in Feierabend kommen dann die dunklen Wolken aber wieder zurück und es kann stellenweise nass werden. Morgen Mittwoch ist es aber schon wieder trocken und schön. Das dann bei 27 Grad.
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1: Wünsche euch einen guten Dienstag.
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0: Mit dem Soundtrack zum Leben geht es ab durch den Dienstag. Hier geht mal schnell eine kleine Info für alle, die zu Safenwil zuhause sind oder arbeiten. Seit dem 10. gibt es dort einen Stromausfall. Es besteht aber keine Gefahr für euch. Ihr müsst euch also gar keine Sorgen machen. Je nachdem, wie lange der Stromausfall noch geht, gibt es dann vielleicht einfach ein kaltes Mittag. Kommt gut durch den Tag.
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0: Musik, die es am Argovia-Fest live für euch zu geniessen gibt. Naomi Lachen, gerade gehört mit Stranger. 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
3: Unterwegs durch den Dienstag. Es ist 11 Uhr.
4: Ich bin der Felix Haldimann.
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4: In Saffenwil ist kurz nach 10 Uhr der Strom ausgefallen. Es kann zu Störungen bei Telefonie und Datendiensten kommen, wie das Alarmierungsportal AlertSwiss mitteilt. Die Bevölkerung ist aufgerufen, netzbetriebene Geräte auszuschalten und keine Lifte zu benutzen. Die Dauer der Störung sowie deren Ursache sind noch nicht bekannt. Ein Swissflug von Chicago nach Zürich ist heute Morgen außerplanmäßig auf den Azoren gelandet. Das Flugzeug hatte über dem Atlantik einen Notfall gemeldet und daraufhin eine Ausweichlandung eingeleitet, berichtet 20 Minuten. Nach Angaben der Fluggesellschaft Swiss war ein chemischer Geruch Grund für die Ausweichlandung. Weitere Angaben machte die Swiss keine. Der Flug war zwischenzeitlich der meistgetrackte Flieger weltweit. Die Schweizer Wirtschaft ist im vergangenen Jahr stärker gewachsen als bisher gedacht. Das Bruttoinlandprodukt stieg um 1,6%, wie das Bundesamt für Statistik mitteilt. Zuletzt schätzte das Staatssekretariat für Wirtschaft das Wachstum der Schweizer Wirtschaft auf 1,4%. Das anhaltende Wachstum hängt gemäß Bundesamt für Statistik mit der hohen Nachfrage innerhalb der Schweiz zusammen. Am Flughafen der deutschen Stadt Leipzig wurde offenbar eine dritte Drohne gefunden. Das berichten mehrere deutsche Medien. Diese Drohne sei möglicherweise auch mit Sprengstoff beladen gewesen. Bereits vor 3 Wochen wurde eine mit Sprengstoff beladene Drohne beim Flughafen Leipzig gefunden. Zudem soll ein weiteres Fluggerät mit einem Frachtflugzeug kollidiert sein.
0: Sport.
4: Der EHC Olten hat das vergangene Geschäftsjahr mit einem Verlust von über 870.000 Franken abgeschlossen. Das ist ungefähr gleich viel wie im Vorjahr, wie es an der Generalversammlung gestern Abend hieß. Für das aktuelle Geschäftsjahr sieht der EHC Olten erneut einen Verlust vor. Im Raum Zürich-Lamz auf dem Nordring Richtung St. Gallen zwischen dem Limmataler Kreuz und dem Gubrisch-Tunnel und auf dem Westring Richtung Basel zwischen Urdorf-Nord und dem Limmataler Kreuz. In der Region Aargau-Solothurn-Lamz auf der A1 Richtung Bern zwischen Neuenhof und der Verzweigung Bierfeld wegen einem kaputten Lastwagen, der Standstreifen ist blockiert. Dann staut es auch auf der A3 Richtung Zürich zwischen Effingen und Bruck wegen Bauarbeiten. Und es hat noch stockenden Verkehr auf der A1 Richtung Bern zwischen Herkingen und Wangen an der Aare.
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3: Es trocknet jetzt nach dies nach im Argovialand und die Sonne kommt für ihn, dazu angenehme 26 Grad. Auf dem Weg in Feierabend kommen die dunklen Wolken aber schon wieder zurück und es kann stellenweise noch mal nass werden. Morgen Mittwoch da ist es dann aber schon wieder trocken und auch schön, das dann bei 27 Grad.
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3: Und hier jetzt der Nico Santos.
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0: Ray Garvey für euch jetzt Dienstag.
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4: James Bond und Ibiza, das klingt im ersten Moment nicht nach der neuerlegendsten Kombi. Aber genau dort, im legendären Club Pascha, entsteht 2007 einer von seinen grössten Hits, 1973. Zmitz drin zwischen Techno-Hymnen und Dance-Banger entsteht diese sanfte Gitarrenballade. Der James Bond hat ein Häuschen dort auf Ibiza und hockt fast jeden Abend an der Bar in Pascha. Nicht zum Feiern, nein, er will eigentlich am zweiten Album arbeiten. Und das ist nach einem Mega-Debüt bekanntlich die grösste Hürde überhaupt. Dann trifft er dort Simona. Die Frau hat es immer so angetan, dass er über das Pascha einen Song schreibt und dem den Titel vom Entstehungsjahr vom Club gibt, 1973. Und die Hauptperson im Lied heisst natürlich Simona.

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Linkin Park im Soundtrack zum Leben. Schön gehen wir zusammen durch den Dienstag auf dem Weg Richtung Mittagspause. Hier verkürzen wir uns die Zeit mit der Rosie und dem Bruno Mars. Ab. Guten Dienstag wünsche ich euch.

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7: Kommen gut durch den Dienstag. Jetzt ist es 12 Uhr.
8: Ich bin der Felix Haldimann.
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8: Zu Hause passieren in der Schweiz jeden Tag mehr als 500 Unfälle. Das zeigt eine Auswertung der Unfallversicherung SUVA. Besonders häufig sind Stolper-, Ausrutsch- und Sturzunfälle. Auch beim Kochen, Heimwerken oder im Garten verletzen sich viele Menschen. Vor 2 Jahren registrierten die Unfallversicherungen rund 194.000 Unfälle in Haus und Garten, so viele wie seit 10 Jahren nicht mehr. Die SUVA rät deshalb, Stolperfallen zu beseitigen und bei Arbeiten zu Hause geeignete Schutzausrüstung zu tragen. In Zaffenwil fließt der Strom seit einer Stunde wieder. Kurz nach 10 Uhr war der Strom im ganzen Gemeindegebiet ausgefallen. Laut der AEW Energie AG war die Störung durch Tiefbauarbeiten verursacht worden. Der Aargauer Grosse Rat hat 4 neue Mitglieder. Für die SP sitzt seit heute André Rehmann aus Klingnau im Kantonsparlament, für die SVP Larissa Gauci-Stocker und für die Grünen Maggie Keller aus Gontenschwil sowie Walter Schmid aus Wohlen. Alle 4 wurden zu Beginn der Sitzung feierlich in Pflicht genommen. Das Behördenlogin AGOV hat im August die Marke von 2 Millionen Nutzerkonten durchbrochen. Das teilt die Bundeskanzlei mit. Mit AGOV kann sich die Bevölkerung einfach und sicher zu digitalen Dienstleistungen anmelden, etwa für die Online-Steuererklärung. Neben dem Bund nutzen auch 14 Kantone sowie Städte und Gemeinde das AGOV-Login. Jede Woche kommen demnach rund 25.000 Nutzerinnen und Nutzer dazu. Die Zunahme ist auch auf die laufende Umstellung des bisherigen CH-Login auf AGOV zurückzuführen. Es klemmt auf der A1 Richtung Bern zwischen Önsigen und Wangen an der Aare. Noch ein Blick zum Gotthard. In beide Richtungen geht es 20 Minuten länger. Die Fahrt Zairolo ist zu.
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7: Am Nachmittag mag die Sonne ab und zu ein bisschen durchdrücken bei uns im Argovia-Land gegenüber und in der Nacht auf morgen kommt es dann aber wieder regnen. Morgen starten wir mit 16 bis 17 Grad. Den Tag durch gibt es dann 28 Grad. Dazu ein Mix aus Sonnenwolken und ab und zu noch ein paar Tropfen Regen.
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7: Einen guten Dienstagmittag.

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3: Zusammen gehen wir durch den Mittag. Jetzt ist es 12:30.
4: Ich bin der Felix Haldimann.
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4: Zu Hause passieren in der Schweiz jeden Tag mehr als 500 Unfälle. Das zeigt eine Auswertung der Unfallversicherung SUVA. Besonders häufig sind Stolper-, Ausrutsch- und Sturzunfälle. Auch beim Kochen, Heimwerken oder im Garten verletzen sich viele Menschen. Vor 2 Jahren registrierten die Unfallversicherungen rund 194.000 Unfälle in Haus und Garten, so viele wie seit 10 Jahren nicht mehr. Die SUVA rät deshalb, Stolperfallen zu beseitigen und bei Arbeiten zu Hause geeignete Schutzausrüstung zu tragen. In Zaffenwil fließt der Strom seit einer Stunde wieder. Kurz nach 10 Uhr war der Strom im ganzen Gemeindegebiet ausgefallen. Laut der AEW Energie AG war die Störung durch Tiefbauarbeiten verursacht worden. Der Aargauer Grosse Rat hat 4 neue Mitglieder. Für die SP sitzt seit heute André Rehmann aus Klingnau im Kantonsparlament, für die SVP Larissa Gauci-Stocker und für die Grünen Maggi Keller aus Gontenschwil sowie Walter Schmid aus Wohlen. Alle 4 wurden zu Beginn der Sitzung feierlich in Pflicht genommen. Das Behördenlogin AGOV hat im August die Marke von 2 Millionen Nutzerkonten durchbrochen. Das teilt die Bundeskanzlei mit. Mit AGOV kann sich die Bevölkerung einfach und sicher zu digitalen Dienstleistungen anmelden, etwa für die Online-Steuererklärung. Neben dem Bund nutzen auch 14 Kantone sowie Städte und Gemeinden das AGOV-Login. Jede Woche kommen demnach rund 25.000 Nutzerinnen und Nutzer dazu. Die Zunahme ist auch auf die laufende Umstellung des bisherigen CH-Login auf AGOV zurückzuführen. Es klemmt auf der A1 Richtung Bern zwischen Önsigen und Wangen ad Aare. Noch ein Blick zum Gotthard. In beide Richtungen geht es 20 Minuten länger. Die Fahrt Zairolo ist zu.
3: Am Nachmittag soll es meistens trocken bleiben bei uns im Argovialand. Die Sonne drückt zum Teil noch etwas durch. Am Abend und Nacht macht es dann aber schon wieder mehr zu. Kommt zu regnen. Wir starten morgen Morgen mit 16 bis 17 Grad. Dazu gibt es einen Mix aus Sonne, Wolken und zum Teil noch ein paar letzte Tropfen Regen morgen den Tag durch. Am Nachmittag dann bei 28 Grad.
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1: Ich bin Urs Hofstetter. Das Schweizer Stromunternehmen Alpiq hat einen der grössten Batterieenergiespeicher von Deutschland gekauft. Die Anlage im Bundesland Schleswig-Holstein hat eine Leistung von über 100 Megawatt und eine Speicherkapazität von fast 240 Megawattstunden, so Alpiq. Über den Kaufpreis sind keine Angaben gemacht worden. Und die Axpo Biomasse AG, Tochter vom grössten Schweizer Stromunternehmen Axpo mit Hauptsitz in Baden, übernimmt die Orgacomp AG. Das ist eine Kompostieranlage in Löffelfingen im Baselbiet auf einer Fläche von einem Jutiplatz und einem kleineren Sammelplatz in Triembach bei Olten. Orgacomp kompostiert jedes Jahr mehr als 6'000 Tonnen Grüngut. Auch hier gibt es keine Angaben zum Kaufpreis.
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2: An der Schweizer Börse geht es heute sehr ruhig zu und her. Der SMI steht praktisch unverändert. Es gibt wieder ein paar Unternehmen, die Geschäftszahlen präsentiert haben. So sehen wir zum Beispiel bei den Aktien von der SMG ein Plus von rund 8%. Der Betreiber von Online-Marktplätzen wie zum Beispiel Rigardo oder ImmoScout hat mit seinem Ergebnis können überzeugen. Auch der eher überraschende Rücktritt vom aktuellen CEO bremst die Freude nicht wirklich. Einen schlechten Start in den Tag haben dafür die Aktien vom Architekturspezialist Arbonia verwünscht. Arbonia hat seine Jahresprognose müssen senken, weil es bei einer Software-Einführung zu Verzögerungen kommt. Gleichzeitig hat man auch noch ein Sparprogramm angekündigt. Die Aktien haben sich dann aber ziemlich schnell erholt und notieren aktuell unverändert. Nicola Hasler aus dem Börsenhandel von der Aargauischen Kantonalbank.
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4: Ich bin der Nico Eichwald.
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4: Viele Menschen gehen beim Bergwandern weiter, obwohl sie sich an einer heiklen Stelle unsicher fühlen. Laut einer neuen Studie der Beratungsstelle für Unfallverhütung machen das mehr als 2/3 der Betroffenen. Besonders jüngere und weniger erfahrene Wandernde kehren seltener um. Die BfU rät, ein ungutes Gefühl als Warnsignal ernst zu nehmen und im Zweifel umzukehren. In der Schweiz kommen jedes Jahr durchschnittlich 45 Menschen beim Wandern ums Leben. Der Aargauer Große Rat hat 4 neue Mitglieder. Für die SP sitzt seit heute André Rehmann aus Klingnau im Kantonsparlament. Für die SVP Larissa Gautschi-Stocker und für die Grünen Maggie Keller aus Gontenschwil sowie Walter Schmid aus Wohlen. Alle 4 wurden zu Beginn der Sitzung feierlich in Pflicht genommen. Das Behördenlogin Agov hat im August die Marke von 2 Millionen Nutzerkonten durchbrochen. Das teilt die Bundeskanzlei mit. Mit Agov kann sich die Bevölkerung einfach und sicher zu digitalen Dienstleistungen anmelden, etwa für die Steuererklärung. Neben dem Bund nutzen auch 14 Kantone sowie Städte und Gemeinden das Agov-Login. Jede Woche kommen demnach rund 25.000 Nutzerinnen und Nutzer dazu. Die Zunahme ist auch auf die laufende Umstellung des bisherigen CH-Login auf Agov zurückzuführen. Ein Buschfeuer im US-Bundesstaat Nevada hat mehr als 30 Häuser zerstört. Laut Feuerwehr dürften es noch mehr werden. Zugleich melden die Einsatzkräfte Fortschritte im Kampf gegen die Flammen. Das Feuer nahe der Stadt Reno sei zu gut einem Viertel unter Kontrolle. Zwischenzeitlich waren mehr als 40.000 Menschen zur Evakuierung aufgerufen worden. Es stockt auf der A1 Zürich Richtung Bern zwischen Dönsingen und Wangen an der Aare, dann staut es auf der A1 Zürich Richtung Bern zwischen Neuenhof und der Verzweigung Bierfeld und Stau haben wir auch beim Gotthardtunnel ab Quinto 3 km, heisst 30 Minuten mehr rechnen.
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5: Am Nachmittag mag die Sonne ab und zu ein bisschen durchdrücken bei uns im Argovia-Land. Gegenüber und in der Nacht auf morgen kommt es dann aber wieder regnen. Morgen Morgen starten wir mit 16 bis 17 Grad. Den Tag durch gibt es dann 28 Grad. Dazu ein Mix aus Sonnenwolken und ab und zu noch ein paar Tropfen Regen.
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Der Start in den Dienstagnachmittag. Schön machen wir ihn miteinander. Und ist er nicht herrlich? Der Blick aufs Bankkonto. Da ist plötzlich wieder ein bisschen mehr drauf. Der 25. haben wir heute Zahltag. Und da Geld könnt ihr super investieren. 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

0: Der Soundtrack zum Leben mit allen Hits parat für euch, der Bruno Mars. Gute Laune! Mit I Just Might in den Startlöchern. Zuerst hat aber noch jemand anderes gute Laune.
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8: Habt einen schönen Nachmittag. Es ist 2.
9: Ich bin der Nico Eichwald.
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11: Viele Menschen gehen beim Bergwandern weiter, obwohl sie sich an einer heiklen Stelle unsicher fühlen. Laut einer neuen Studie der Beratungsstelle für Unfallverhütung machen das mehr als 2/3 der Betroffenen. Besonders jüngere und weniger erfahrene Wandernde kehren seltener um. Die BfU rät, ein ungutes Gefühl als Warnsignal ernst zu nehmen und im Zweifel umzukehren. In der Schweiz kommen jedes Jahr durchschnittlich 45 Menschen beim Wandern ums Leben. Das Bundesstrafgericht hat einen Genfer Vermögensverwalter zu einer Freiheitsstrafe von 7 Jahren und 11 Monaten verurteilt. Der Mann zweigte über 14 Millionen Franken von ihm anvertrauten Geldern ab, wie das Bundesstrafgericht mitteilt. Die Taten gehen auf den Zeitraum von 2009 bis 2015 zurück. Der Vermögensverwalter eröffnete ein Bankkonto, um die Gelder einer Gesellschaft darauf einzuzahlen. Gemäß dieser Kundin sollten die Gelder so verwaltet werden, wie es ein guter Familienvater tun würde. Damit die Gesellschaft nichts bemerkte, legte er ihr gefälschte Bankauszüge vor. Das Bundesamt für Landestopographie Swisstopo hat für das laufende Schuljahr eine neue Online-Schatzsuche lanciert. Das kostenlose Lehrmittel rund um Burgen und Schlösser soll Schülerinnen und Schüler im Alter von 10 bis 15 Jahren spielerisch mit Geodaten vertraut machen. Die Schatzsuche führt in 10 Etappen zu verschiedenen historischen Bauten in der Schweiz, wie Swisstopo mitteilt. Thematisch dreht sich alles um Schlösser, Burgen und Ruinen.
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11: Der FC Aarau muss wohl bis zur Winterpause auf Mittelstürmer Rocco Baturina verzichten. Der 26-jährige Kroate verletzte sich vorgestern beim Auswärtsspiel gegen Yverdon an den Adduktoren und fällt für mindestens 3 Monate aus, wie der FCA mitteilt. Es staut noch beim Gotthardtunnel ab Quinto, dort sind es 3 Kilometer, heisst für euch 30 Minuten mehr einrechnen und ab Wasser sind es 2 Kilometer und eine Wartezeit von etwa 20 Minuten. Sonst an der Freifahrt kommen gut an.
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8: Am Nachmittag sollte es meistens trocken bleiben bei uns im Argovia-Land. Die Sonne drückt zum Teil noch ein bisschen durch. Am Abend und Nacht macht es dann aber schon wieder mehr zu, kommt zu regnen. Wir starten morgen mit 16 bis 17 Grad. Dazu gibt es einen Mix aus Sonne, Wolken und zum Teil noch ein paar letzte Tropfen Regen morgen Tag durch. Am Nachmittag dann bei 28 Grad.
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0: Ich wünsche euch einen schönen Nachmittag mit Argovia. Und dem Remo vorher im Ohr. Jetzt sind gerade nach dem 3 freue ich mich voll der Legi parat.
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0: Das ist der Dienstag, Mitte Nachmittag, es ist 3.
4: Ich bin der Nico Eichwald.
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4: Der Aargauer Rettungsdienst NESA eröffnet im Seetal einen zweiten Stützpunkt. Dieser werde ab November in Seengen rund um die Uhr mit einem Rettungswagen einsatzbereit sein, teilt das Familienunternehmen aus Wohlen mit. Es rechnet mit einem Zuwachs von rund 10 Vollzeitstellen. Das Bundesstrafgericht hat einen Genfer Vermögensverwalter zu einer Freiheitsstrafe von 7 Jahren und 11 Monaten verurteilt. Der Mann zweigte über 14 Millionen Franken von ihm anvertrauten Geldern ab, wie das Bundesstrafgericht mitteilt. Die Taten gehen auf den Zeitraum von 2009 bis 2015 zurück. Der Vermögensverwalter eröffnete ein Bankkonto, um die Gelder einer Gesellschaft darauf einzuzahlen. Gemäß dieser Kundin sollten die Gelder so verwaltet werden, wie es ein guter Familienvater tun würde. Damit die Gesellschaft nichts bemerkte, legte er ihr gefälschte Bankauszüge vor. Das Bundesamt für Landestopographie Swisstopo hat für das laufende Schuljahr eine neue Online-Schatzsuche lanciert. Das kostenlose Lehrmittel rund um Burgen und Schlösser soll Schülerinnen und Schüler im Alter von 10 bis 15 Jahren spielerisch mit Geodaten vertraut machen. Die Schatzsuche führt in 10 Etappen zu verschiedenen historischen Bauten in der Schweiz, wie Swisstopo mitteilt. Thematisch dreht sich alles um Schlösser, Burgen und Ruinen.
1: Sport.
4: Der FC Aarau muss wohl bis zur Winterpause auf Mittelstürmer Rocco Baturina verzichten. Der 26-jährige Kroate verletzte sich vorgestern beim Auswärtsspiel gegen Yverdon an den Adduktoren und fällt für mindestens 3 Monate aus, wie der FCA mitteilt.
0: In der Region Brugg gibt es aktuell Probleme auf der Autobahn A3 Richtung Zürich. Höhe Habsburg-Tunnel verlieren rund 10 Minuten. Dann Anstau in Baselbiet auf der A2 Richtung Luzern zwischen Liestal und Arisdorf auch gute 10 Minuten länger. Sonst verlieren aktuell nie mehr als 10 Minuten. Fahren gut und kürzere Meldungen sehen wir natürlich auch jederzeit in der Radio Argovia App.
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0: Blauer Himmel, Wolken, noch ein paar Sonnenstrahlen nehmen wir gerne so mit in den Feierabend nie. Im Moment meldet uns Lenzburg 23 Grad zu oben und in der Nacht könnte es dann noch mal ein paar Tropfen geben. Morgen am Morgen auch. Nachher dann aber ein freundlicher Mix aus Sonne und Wolken bei 28 Grad.
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0: Schön, gehen wir miteinander durch den Nachmittag und richtig schönste Zeit vom Tag im Feierabend entgegen, nämlich mit der Hitze im Ohr. Da machen wir doch gleich weiter, jetzt wie versprochen, mit dem Remo vorher und Falling. Schön sind ihr da.

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0: Arguvia Land. Falls ihr zu denen gehört, die gerne frühzeitig planen, dann stimmt euch doch am besten jetzt schon mal ein.
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0: Ja, heute 4 Monate.
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0: Ist Weihnachten. Bedeutet das Jahr auch so ein bisschen Leben am Limit, Weihnacht 2026, weil Achtung, Heiligabend ist am Donnerstag. Dann ist Weihnachtstag am Freitag, dann also die Läden zu. Stefanstag am Samstag, die Läden ebenfalls zu. Und am Sonntag sind ja die Läden so oder so zu. Hei, wie sollen wir das auch überleben? Hey, am besten vielleicht das eine oder andere schon morgen posten.

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0: Mit Lieblingsmusik von euch. Und auch von mir, Shakira, immer noch auf Platz 1 vom Argovia Countdown. Euch in den Charts am Samstagnachmittag. Parat für euch. Dann gibt es aber auch einen, den wir schon etwas länger im Ohr haben. DJ Lost Frequencies und The Feeling bringt uns durch den Nachmittag. Rihanna sind wir unterwegs, Don't Stop the Music. Schön, kommen wir mit. Apropos unterwegs, kurzes Update von der Strasse um 3:30 Uhr. Anstehen in der Region Bruck auf der A3 Richtung Zürich, Abendbözberg bis zum Habsburg-Tunnel, immer mal wieder Stop and Go. Das wegen Bauarbeiten. Die linke Spur ist im Moment blockiert. Die haben etwa 10 Minuten länger. Im Baselbiet stehen wir auf der A2 Richtung Luzern, ab der Verzweigung Augst bis Arisdorf. Dort haben wir auch gute 10 Minuten länger. Und auf der A2 Richtung Luzern klemmt es auch zwischen der Verzweigung Wiese und dem Schwarzwaldtunnel. Auch dort kommt ein Plus von 10 Minuten dazu. Ich wünsche euch viel Geduld und fahrt gut.
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0: Zuerst den Nachmittag bei Radio Ergovia. Schön, kommt ihr mit. Ich habe noch einen parat, um mich durchschnaufen. Billie Eilish, nämlich im Soundtrack zum Leben, Birds of a Feather. In anderen Augenblicken.
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0: Mit blauem Himmel, ein paar Wolken, aber auch noch ein paar Sonnenstrahlen geht es durch den Nachmittag. Und natürlich die beste Hitze im Ohr.
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4: James Bond und Ibiza, das klingt im ersten Moment nicht nach der neuerlegendsten Kombi. Aber genau dort, im legendären Club Pascha, entsteht 2007 einer von seinen grössten Hits, 1973. Zmitz drin zwischen Techno-Hymnen und Dance-Banger entsteht diese sanfte Gitarrenballade. Der James Bond hat ein Häuschen dort auf Ibiza und hockt fast jeden Abend an der Bar in Pascha. Nicht zum Feiern, nein, er will eigentlich am zweiten Album arbeiten. Und das ist nach einem Mega-Debüt bekanntlich die grösste Hürde überhaupt. Dann trifft er dort Simona. Die Frau hat es immer so angetan, dass er über Pascha einen Song schreibt und dem den Titel vom Entstehungsjahr vom Club gibt, 1973. Und die Hauptperson im Lied heisst natürlich Simona.

0: gemütlichen Nachmittag und so machen wir auch gerne weiter. Mit der Stimme von der Sia im Mix von David Guetta, Beautiful People, gerade nach dem 4.
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0: Schönen Nachmittag allerseits. Es ist 4 Uhr.
4: Ich bin der Nico Eichwald.
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5: Der Aargauer Oberrichter Jan Six hat die Wiederwahl knapp verpasst. Dem SVP-Mann fehlten im ersten Wahlgang im Grossen Rat 2 Stimmen. Nötig gewesen wären mindestens 67 Stimmen. Nun kommt es an der nächsten Großratssitzung am 8. September zu einem zweiten Wahlgang. Am Wochenende war bekannt geworden, dass bei Jan Six mindestens 4 Zahlungsbefehle hängig sind. Er muss deshalb demnächst vor den Friedensrichter. Die SVP hält die Forderungen der Grünen nach einem raschen Ausstieg aus Öl und Benzin für utopisch. Statt die fossilen Energien sofort zu verbieten, müsse die Schweiz besser mit den Folgen der Hitze umgehen, sagt die Obwalder SVP-Nationalrätin Monika Rürker.
6: Also ich glaube, wir müssen jetzt vor allem auch, wenn es natürlich wärmer wird, helfen, dass wir auch die Leute schützen können, zum Beispiel mit Klimaanlagen. Wir müssen mehr Wasserreserven machen, das sind auch immer die Grünen, die Einsprachen machen.
5: Weitere Diskussionen dürfte es in der Wintersession geben. Die Grünen wollen eine außerordentliche Session zum Klimaschutz beantragen. Der Aargauer Rettungsdienst NESA eröffnet im Seetal einen zweiten Stützpunkt. Dieser werde ab November in Seengen rund um die Uhr mit einem Rettungswagen einsatzbereit sein, teilt das Familienunternehmen aus Wohlen mit. Es rechnet mit einem Zuwachs von rund 10 Vollzeitstellen. Das Aargauer Logistikunternehmen Bertschi testet derzeit die neue Schiffsroute durch die Arktis. Tankcontainer des Dürrenescher Familienunternehmens sind auf einem Containerschiff von Südkorea über die russische Nordostpassage bis nach Rotterdam unterwegs. Für diese Fahrt sind laut Bertschi 19 Tage vorgesehen, während die übliche Route um das Kap der Guten Hoffnung rund 40 Tage in Anspruch nimmt.
0: Die längsten Staumeldungen nach dem 4 jetzt bei mir, das heisst ab einem Plus von 10 Minuten. In der Region Brugg verlieren wir aktuell immer noch 20 Minuten auf der A3 Richtung Zürich zwischen Bözberg und dem Habsburg-Tunnel. Das wegen einer Baustelle, die linke Spur ist noch gesperrt. In der Region Zürich Anstau auf dem A3 Westring Richtung Zürich zwischen Urdorf Süd und dem Limmentaler Kreuz eine Viertelstunde. Und in der Region Basel ein Plus von einer Viertelstunde auf der A2 Richtung Basel zwischen Schweizer Halle und dem Schwarzwaldtunnel. So schläft es soweit, fahren gut.
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0: Und den Mix aus Sonnen und Wolken den nehmen wir mit in Feurobenien. Später könnte es dann noch mal einen guten Regen geben im Argovialand. Zum Teil auch mal noch das Gewitter. Aktuell messen wir Zarmischdorf 23 Grad. Morgen starten wir dann zuerst noch mit vielen Wolken. Nachher wird es je länger, je freundlicher. Das bei warmen 28 Grad.
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0: Der 25. Monat, was für ein herrlicher Tag. Zahltag nämlich. Und Argovialand, wisst ihr, für was habe ich früher immer mein Sackgeld ausgegeben? Für Bravo Hits CDs. Ich hatte definitiv jede daheim gehabt und auf und ab gelost. Und an ein Lied mag mich noch besonders gut erinnern, das dort mal auf einer Scheibe drauf war. Mr. President und Coco Jumbo, so ein richtiger 90er. Habe ich euch bereit in den nächsten 5 Minuten?

0: Schön, hören Sie Radio Argo wie am Dienstag. Und da geht es uns doch allen gerade aus mehreren Gründen gut. Oder? Draussen scheint noch ein bisschen die Sonne. Wir sind auf dem Weg in Feierabend. 4 Monate ist Weihnachten. 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

der Sommerhits dieses Jahr, Harry Styles, American Girls. Und jetzt gehen wir ein paar Jahre zurück. Ain't Nobody. In der Version Felix Jen, Jasmine Thompson. Ich wünsche euch einen schönen Dienstag.

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0: Wir nehmen sie mit, die gute Laune richtig für oben.
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0: Und spielen Meghan Trainor. Mit ihrem aktuellen Hit Get In Girl. Geben wir es ein bisschen ruhig an mit 30 Seconds to Mars und Seasons. Und einen guten Klassiker darf auch nicht fehlen, Alcazar für euch.
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3: Es ist die Probingshow am Dienstag. Jetzt ist es 16:30.
4: Ich bin der Nico Eichwald. Guten Tag.
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4: Der Bund fördert Filmfestivals von nationaler und internationaler Ausstrahlung künftig mit insgesamt 4 Millionen Franken pro Jahr. Die Solothurner Filmtage bekommen 460.000 Franken. Das Animationsfilmfestival Fantosch in Baden wird mit 170.000 Franken unterstützt, wie das Bundesamt für Kultur mitteilt. Die neue Leistungsvereinbarung mit gesamthaft 10 Filmfestivals gilt für die nächsten 3 Jahre. In Afghanistan sind letztes Jahr mehr als 1.000 Menschen ausgepeitscht worden. Das sind so viele wie noch nie, seit in Afghanistan die Taliban die Macht übernommen haben. Häufig seien Menschen wegen angeblicher Sexualdelikte ausgepeitscht worden, sagt die für Afghanistan zuständige Menschenrechtsorganisation. In vielen Provinzen wurden die Opfer auf Sportanlagen sowie öffentlichen Plätzen ausgepeitscht. Aber auch in Gefängnissen wurde die Bestrafung angewandt. Die USA streichen Syrien von der Liste der staatlichen Terrorunterstützer. Das schreibt das US-Finanzministerium. Syrien stand seit 1979 auf der entsprechenden Liste. Mit dem Schritt sollen Investitionen gefördert werden. Zudem fallen Sanktionen gegen Syrien weg. Gilt ein Land in den USA als staatlicher Terrorunterstützer, sind unter anderem Rüstungsverkäufe dorthin verboten und die US-Auslandshilfe ist stark eingeschränkt. Derzeit stehen noch Kuba, Nordkorea und der Iran auf der Liste des US-Außenministeriums.
3: Das ist das Update von unterwegs nach 16:30 mit den längsten Staumeldungen. Das heisst, überall dort, wo ihr 10 Minuten oder mehr Zeit verliert. Fangen wir an in der Region Brugg auf der A3 Richtung Zürich. Zwischen Bözberg und dem Habsburg-Tunnel ist eine Baustelle, darum ist die linke Spur gesperrt. Ein Plus von 20 Minuten auf dieser Seite Richtung Basel zu. Zwischen Brugg und dem Habsburg-Tunnel verliert ihr aktuell rund 10 Minuten. Dann anstehen vor dem Guber ist die Region Zürich auf der A1 Richtung St. Gallen. Ab dem Limmentaler Kreuz bis vorne zu der Röhre 10 Minuten länger. Vom Westring Richtung Zürich zwischen Urdorf Süd und Limmentaler Kreuz haben wir aktuell eine Viertelstunde länger. In der Region Solothurn gröberer Stau auf der A1 Richtung Bern. Schon ab Rotrist bis Wangen an der Aare immer mal wieder. Ihr verliert eine halbe Stunde. Und in der Region Basel auf der A2 Richtung Basel zwischen Schweizer Halle und dem Schwarzwaldtunnel haben wir aktuell eine Viertelstunde länger. Viel Geduld und fahren gut.
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3: Da oben, der ist recht freundlich mit einem Mix aus Sonne und Wolken. Nicht ganz ausgeschlossen, dass es dort und da mal noch einen guten Regen gibt. Aktuell messen wir jetzt 24 Grad. Morgen starten wir jetzt zuerst noch mit vielen Wolken. Nachher wird es hier länger, je freundlicher, bei warmen 28 Grad am Nachmittag.
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3: Ich wünsche euch einen schönen Dienstag allerseits.
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0: richtig guten Hit aus dem Jahr 2001. Alcazar bringt uns richtig für oben Crying at the Discotheque. Und wir machen gleich weiter im Soundtrack zum Leben. 30 Seconds to Mars parat und Seasons geht als nächstes.
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0: zum Feuerabend entgegen, die schönste Zeit vom Tag. Schön, kommt ihr mit. Und am Morgen lohnt es sich früh aufstehen.
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0: miteinander starten wir jetzt gerade die Dienstag oben. Mit Powermusik, bereit, Tiffany Harris und Vertigo.
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0: Dienstag, der 25. August, es wird 5.
6: Ich bin der Nico Eichwald.
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6: Der Aargauer Oberrichter Jan Six hat die Wiederwahl knapp verpasst. Dem SVP-Mann fehlten im ersten Wahlgang im Grossen Rat 2 Stimmen. Nötig gewesen wären mindestens 67 Stimmen. Nun kommt es an der nächsten Grossratssitzung am 8. September zu einem zweiten Wahlgang. Am Wochenende war bekannt geworden, dass bei Jan Six mindestens 4 Zahlungsbefehle hängig sind. Er muss deshalb demnächst vor den Friedensrichter. Die Grünen fordern nach dem Hitzesommer einen Kurswechsel in der Schweizer Klimapolitik. Sie fordern unter anderem ein Staatssekretariat für Klimaschutz und einen raschen Ausstieg aus fossilen Energien, erklärt die Zürcher Grünen-Nationalrätin Mariona Schlatter.
7: Wir müssen sofort aufhören, weiter Ölheizungen einzubauen oder Verbrennerauto verkaufen, weil jedes Auto, das verkauft wird, heizt das Klima um zusätzliche Zentelsgrad an.
6: Zudem wollen die Grünen in der Wintersession eine außerordentliche Session zum Klimaschutz beantragen. Das Aargauer Logistikunternehmen Bertschi testet derzeit die neue Schiffsroute durch die Arktis. Tankcontainer des Dürrenescher Familienunternehmens sind auf einem Containerschiff von Südkorea über die russische Nordostpassage bis nach Rotterdam unterwegs. Für diese Fahrt sind laut Bertschi 19 Tage vorgesehen, während die übliche Route um das Kap der Guten Hoffnung rund 40 Tage in Anspruch nimmt.
0: Wir gehen direkt über an die Börse zum Nicola Hasler. Nicola, wie ist die Lage?
8: Auf den ersten Blick haben wir heute einen ruhigen Börsentag gehabt. Der SMI zeigt sich leicht im Plus. Bei den einzelnen Aktien hat es aber doch noch die ein oder andere Bewegung drin. So fallen zum Beispiel die Aktien von der SMG mit einem Plus von rund 8% auf. SMG, der Betreiber von Online-Marktplätzen wie zum Beispiel Rigarte oder ImmoScout, hat mit seinem Ergebnis können überzeugen und hat Erwartungen übertroffen. Eher enttäuscht hat dafür der Architekturspezialist Arbonia. Arbonia hat wegen Verzögerungen bei einer Software-Einführung seine Jahresprognosen müssen senken. Die Aktien sind mit einem deutlichen Minus in den Tag gestartet, haben sich dann aber doch noch ins Plus können retten.
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0: Geduld ist auch heute im Feierabendverkehr gefragt. Und zwar, wenn ihr von Zürich her in Aargau reinkommt, auf der A1 Richtung Bern ab Dietikon bis Megenwil habt ihr gute Viertelstunde länger im Moment. Richtung St. Gallen zu klemmt es ab dem Limmataler Kreuz bis vorne zum Gubrist plus 10. Und auf dem Westring Richtung Zürich zwischen Urdorf Süd und dem Limmataler Kreuz eine Viertelstunde länger. Anstehen in der Region Solothurn aktuell auf der A1 Richtung Bern, schon ab Rotrist bis Wangen an der Aare rund eine halbe Stunde länger dort. Dann in der Region Basel auf der A2 Richtung Basel zwischen dem Schweizer Halle und dem Schwarzwaldtunnel verlieren wir rund eine Viertelstunde. Das jetzt aktuell die längsten Staumeldungen. Die ganze Übersicht natürlich wie immer aktualisiert in der Radio Argovia App. Kommen wir gut Richtung Führoben.
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0: Und der Tag, der geht doch recht früh. freundlich zu Ende. Das heisst, den Sonnenwolkenmix nehmen wir jetzt mit durch den Feuer oben durch. Vereinzelt sind noch ein paar Tropfen möglich, aber an vielen Orten bleibt es trocken. Kirchdorf meldet uns aktuell 23 Grad. Nun starten wir dann noch mit vielen Wolken im Mittwoch. Nachher wird es je länger, je freundlicher und mit 28 Grad am Nachmittag warm.
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0: Schön, starten wir miteinander in Feuer oben. Die schönste Zeit vom Tag, wo man sich aufs Heimgehen freut. Aber Achtung, daheim passieren nämlich immer mehr Unfälle. Was ist da los in den eigenen vier Wänden? Wir reden darüber gerade nach drei.

0: kommen, runterfahren und geniessen. Oder im dümmsten Fall ab auf einen Notfall. Argovialand, habt ihr gewusst, dass daheim in den eigenen vier Wänden gibt es immer mehr Unfälle? Das meldet heute SUVA. Bis zu 500 pro Tag sind das in der Schweiz. Da müssen wir ein bisschen genauer Bescheid wissen. Gaspar van de Ven, Mediensprecher von der SUVA. Was sind eigentlich so die kuriosesten Fälle, die euch hier gemeldet werden? Wo auch ihr denkt, also wie schafft man so etwas?
1: Wir haben mal ein bisschen in den Daten gesucht und wir haben gesehen, es passieren beispielsweise daheim einen Unfall, wo es um Bodenturnen, Theaterspielen mit der ganzen Familie oder auch Tanzen geht. Noch ein bisschen kurioser, und das zeigen unsere Daten halt auch, es passieren auch im Schlafzimmer ab und zu mal wieder Unfälle. Auch dort ist eine gewisse Vorsicht geboten.
0: Also wenn man sich näher kommt?
1: Wenn man sich näher kommt, kann auch mal etwas schief gehen, ja. Und das kann dann halt auch bei der Unfallversicherung landen.
0: Also schämt man sich für nichts, wenn man das angibt?
1: Ja, also eben, ich kann jetzt noch nicht aus dem Nähkästchen plaudern, weil sonst würde sich der eine oder andere vielleicht sogar noch erkennen. Aber ja, wenn man sich verletzt, dann meldet man das in der Unfallversicherung, ja.
0: Und ist sogar noch ehrlich. Gibt es denn eigentlich eine Tendenz, sind eigentlich mehr Männer oder mehr Frauen gefördert daheim?
1: Da habe ich jetzt ehrlich gesagt noch gestaunt, weil meistens ist es so, dass Männer häufiger verunfallen als Frauen. Bei den Heimen und im Garten ist es aber wirklich ein 50-50 und das über alle Altersgruppen hinweg.
0: Los jetzt, wenn ich heute Feierabend mache und heimgehe, gibt es etwas, was ich sofort daheim ändern sollte, damit ich das Unfallrisiko ein bisschen senken kann?
1: Ich würde sagen, wenn du heimkommst, einfach vielleicht nicht mit dem Blick aufs Handy durch die ganze Wohnung, weil vielleicht ist inzwischen der Staubsauger vor einer Stege gelandet oder Legostein, falls man Kinder daheim hat. Auf den Stegen erst recht aufpassen, weil dort haben wir besonders viel Unfall. Denn wenn du gehst, nachkochen, finde ich bei der Sache, weil geschnitten hat man sich schnell. Beim Zähneputzen am besten im Badzimmer bleiben oder sonst das Licht angeschaltet in der Wohnung. Weil so eine kleine Zeche bleibt ja gerne mal irgendwo hängen. Ich denke, so sollte man sicher ins Bett kommen. Und eben, falls dort jemand liegt, wie gesagt, auch dort verzeichnen wir den einen oder anderen Unfall.
0: Also, ab jetzt gibt es nur noch getrennte Schlafzimmer.

Für Abend mit den besten Hits im Ohr und nach dem 90er-Hit von Roxette sind jetzt Coldplay an der Reihe und We Pray, das ist euch ein Soundtrack zum Leben. Schön, dass ihr Radio Argovia 20 ab 5 jetzt.

0: Der Drive nehmen wir mit.
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0: Der Soundtrack zum Leben. Gibt es gerade nach um 17:30 von Ed Sheeran und Martin Garrix. Repeat it. Miley Cyrus genießt mit uns, dafür oben mit Midnight Sky. Klassiker vom Shaggy, auch bei uns zu hören, Angel.
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6: Das war der Dienstag, 17:30 Uhr.
7: Ich bin der Nico Eichwald. Guten Abend.
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7: Im Juli sind mehr Menschen über den Flughafen Zürich geflogen und die Flugzeuge waren pünktlicher unterwegs. Am gesamten Flughafen Zürich habe die Abflugpünktlichkeit im Juni und im Juli deutlich über den beiden Vorjahren gelegen, teilt der Flughafen mit. So seien im Juli über die Hälfte der Maschinen mit weniger als 15 Minuten Verspätung abgehoben. Die Swiss hatte dagegen mit mehr Annulationen und Ausweichlandungen zu kämpfen, sodass ihre Pünktlichkeit keine Fortschritte machte. In Afghanistan sind letztes Jahr mehr als 1.000 Menschen ausgepeitscht worden. Das sind so viele wie noch nie, seit in Afghanistan die Taliban die Macht übernommen haben. Häufig seien Menschen wegen angeblicher Sexualdelikte ausgepeitscht worden, sagt die für Afghanistan zuständige Menschenrechtsorganisation. In vielen Provinzen wurden die Opfer auf Sportanlagen sowie öffentlichen Plätzen ausgepeitscht, aber auch in Gefängnissen wurde die Bestrafung angewandt. Die USA streichen Syrien von der Liste der staatlichen Terrorunterstützer. Das schreibt das US-Finanzministerium. Syrien stand seit 1979 auf der entsprechenden Liste. Mit dem Schritt sollen Investitionen gefördert werden, zudem fallen Sanktionen gegen Syrien weg. Gilt ein Land in den USA als staatlicher Terrorunterstützer, sind unter anderem Rüstungsverkäufe dorthin verboten und die US-Auslandshilfe ist stark eingeschränkt. Derzeit stehen noch Kuba, Nordkorea und der Iran auf der Liste des US-Außenministeriums.
6: Der SMI, der steht kurz vor Handelsschluss, ein gutes halbes Prozent im Plus zu den Währungen. Ein Euro gibt es aktuell für 93 Rappen, ein US-Dollar bekommen wir für 80 Rappen.
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6: Dann ab auf die Strasse nach 5:30. Sie brauchen mehr Zeit und Geduld in der Region Zürich. Auf der A1 Richtung Bern. Ab Dietikon bis Megenwil eine Viertelstunde länger. Richtung St. Gallen zu klemmt es zwischen dem Limmataler Kreuz und dem Gubrist. 10 Minuten anstehen vom Westring Richtung Zürich. Haben wir zwischen Urorf Süd und dem Limmataler Kreuz eine Viertelstunde länger. Dann in der Region Solothurn auf der A1 Richtung Bern. Ab Rotrist bis Niederbib rund 20 Minuten länger. In der Region Basel auf der A2 Richtung Basel zwischen dem Schweizer Hallentunnel und dem Schwarz Waldtunnel ein Plus von einer Viertelstunde. Dann sind noch diverse Hauptstrassen verstopft. Die längsten zwei habe ich euch hier. Die Aarau an der Bahnhofstrasse und der Hinterbahnhofstrasse haben rund eine Viertelstunde länger, das dort, weil es überall ein bisschen Baustellen hat. Und von Sissel her auf Steinhaben verlieren ihr 20 Minuten. Das, wie gesagt, nur die längsten Meldungen von unterwegs. Die ganze Übersicht wie immer aktualisiert zu jeder Zeit in der Radio Argovia App. Kommen gut heim.
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6: Wolken, Sonne, noch ein bisschen immerhin und blauer Himmel. So sieht das Wetter im Feuroberninnen aus. Nicht ganz ausgeschlossen, dass es da und dort mal noch den Regenschirm braucht. Heute oben bei aktuell 23 Grad zu Hunzenschwil. Am Morgen starten wir dann noch mit vielen Wolken. Nachher wird es aber je länger, je freundlicher. Geht ein Mix aus Sonne und Wolken bei 28 Grad morgen Nachmittag.
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6: Und jetzt wird versprochen mit Martin Garrix und Ed Sheeran.
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0: Das ist Büro Big Show. Schön hören der Radio Argovia. Und es fühlt sich so gut an im Moment. 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

wären wir alle zusammen wieder ein bisschen jünger. Wir gehören Shaggy und Angel. Ein bisschen älter werden vielleicht gerade aktuell auf der Strasse. Ein Haufen Meldungen aktuell. Gerade noch reingekommen, eine aus dem Fricktal auf der A3 Richtung Zürich. Zwischen Efingen und dem Bözbergtunnel hat es einen Unfall gegeben. Dort fängt es jetzt immer mehr an zu stauen. Ich wünsche euch gutes Ankommen.

0: Love. Dafür aber die schönste Zeit. Wird noch ein bisschen schöner nach dem 16 mit den Holly Humberston im Ohr und To Love Somebody bei Argovia.
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0: Schöne Feierabend allerseits. Es ist Punkt 6.
10: Ich bin der Nico Eichwald. Guten Abend.
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10: Rund 190'000 Menschen verunfallen in der Schweiz jedes Jahr zu Hause. Das sind mehr als 500 Unfälle pro Tag. Das zeigt eine Auswertung der Schweizerischen Unfallversicherungsanstalt SUVA. Die meisten Unfälle passieren demnach nicht bei riskanten Arbeiten, sondern im Alltag, sagt Kaspar van de Ven vom Unfallversicherer SUVA.
11: Wenn wir daheim sind, dann machen wir häufig viele verschiedene Sachen. Wir gehen Stegen auf und ab, wir kochen, wir putzen, wir tragen etwas, wir machen ganz viele kleine Sachen. Und gerade bei solchen alltäglichen Sachen passieren eben immer wieder Unfälle.
10: Besonders häufig seien Stolper- oder Sturzunfälle, etwa auf der Treppe, so van de Ven. Jährlich gehen dadurch durchschnittlich rund 3 Millionen Arbeitstage verloren. Die Zahl der Asylgesuche in der Schweiz nimmt weiter ab. Im ersten Halbjahr sind weniger als 10'000 Gesuche eingegangen, so wenige wie seit 2022 nicht mehr, teilt das Staatssekretariat für Migration SEM mit. Den größten Rückgang gab es etwa bei den Gesuchen aus Afghanistan und der Türkei. Weiter korrigiert das SEM seine Prognose zu den Asylgesuchen für das ganze Jahr nach unten auf noch 22'000. Ursprünglich rechnete es mit 26'000. Der Bund fördert Filmfestivals von nationaler und internationaler Ausstrahlung künftig mit insgesamt 4 Millionen Franken pro Jahr. Die Solothurner Filmtage bekommen 460'000 Franken. Das Animationsfilmfestival Fantosch in Baden wird mit 170'000 Franken unterstützt, wie das Bundesamt für Kultur mitteilt. Die neue Leistungsvereinbarung mit gesamthaft 10 Filmfestivals gilt für die nächsten 3 Jahre.
0: Die längsten Staumeldungen jetzt bei mir in der Übersicht. Das heisst, überall dort, wo ihr 10 Minuten oder mehr Zeit verliert, fangen wir an, wenn ihr von Zürich her in Aargau reinkommt, auf der A1 Richtung Bern. Ab Dietikon, bis in die Verzweigung Birfeld, braucht ihr noch rund 10 Minuten länger. Auf dem Westring Richtung Zürich klemmt es zwischen Urdorf Nord und dem Limmentaler Kreuz auch dort ein Plus von 10 Minuten. In der Region Solothurn auf der A1 Richtung Bern, zwischen Rotrist und Niederbipp, haben wir noch gute 20 Minuten länger. In der Region Basel auf der A2 Richtung Basel, zwischen dem Schweizer Hallentunnel und dem Schwarzwaldtunnel sind es noch 20 Minuten. Das jetzt nur die längsten Staumeldungen, die ganze Übersicht wie immer in der Radio Argovia App. Fahren gut!
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0: Benzenswil meldet jetzt nach 6:23 Grad. Dazu mag die Sonne zum Teil noch leicht durchdrücken. Es könnte mal noch ein paar Tropfen Regen geben. Jetzt im Feuroben innen an vielen Orten bleibt es aber trocken. Morgen starten wir dann zuerst mit Wolken. Es wird je länger, je schöner. Temperaturen zum Aufstehen bei 16 bis 17 Grad. Den Tag durch gibt es dann um die 28 Grad.
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0: Und vielleicht habt ihr noch Lust auf einen Schwumm. In der Limmat badet ihr heute oben bei 23 Grad, ebenfalls in der Rüst. Die Aare ist 22 Grad warm, der Rhein meldet 23 Grad und der Hallwiedersee, der ist aktuell rund 25 Grad warm.
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0: Und dann wünsche ich euch einen herrlich schönen Feierabend an dem 25. Monat, wo doch alles einfach ein bisschen einfacher geht, oder? Zahltag heute. Und bei uns gibt es Musik obendrauf, um den Feierabend so richtig geniessen. Wie versprochen, jetzt Holly Humberston und Too Love Summer.

0: einer von den schönsten Klassikern überhaupt. Don Henley im Soundtrack zum Leben und Boys of Summer. Die schönste Zeit vom Tag. Das ist dafür aber jetzt gerade mit dem DJ alle Farben. 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
0: Und da reden wir über den Ölverbrauch bei einem Auto. Auch bei modernen Automotoren ist es normal, dass sie ein bisschen Öl verbrauchen und dass das irgendwann muss nachgefüllt werden. Wenn aber der Ölverbrauch zu hoch ist, dann liegt das Problem wahrscheinlich irgendwo anders und müsste sofort behoben werden. Marco Wölfli, Mediensprecher vom TCS. Wie viel Ölverbrauch ist denn eigentlich normal?
2: Das ist sehr unterschiedlich. Aber man kann sagen, dass ein Ölverbrauch von einem halben Liter bis zu 1,5 Liter auf 10'000 Kilometer normal ist. Aber auch ein Verbrauch von 2 Liter ist noch im Rahmen. Wenn man aber mehr als 1 Liter auf 2'000 Kilometer braucht, deutet das auf ein Problem her, das geflickt werden muss. Und natürlich auch, wenn man Ölfleck auf dem Boden vor der Garage entdeckt, muss man sofort handeln. Schon allein aus Umweltschutzgründen.
0: Und wie sieht es eigentlich aus? Spielt es eine Rolle, welches Motorenöl man braucht?
2: In der Bedienungsanleitung des Autos findet man alle Angaben zum Motoröl, die für das Auto passt. An diese spezifischen Vorgaben sollte man sich halten. Unwichtig ist dagegen die Marke und der Preis des Öls. Wenn man das richtige Öl für das Auto nimmt, kann es also ein günstiges Produkt aus dem Baumarkt sein. Bevor man das Öl nachfüllt, sollte man den Ölstand prüfen und dann schauen, dass man beim Nachfüllen innerhalb der vorgegebenen Markierung liegt. Auch zu viel Öl kann nämlich dem Motor schaden.
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0: Das ist der Dienstag, der 25. August, und das hat heute Schlagzeilen gemacht.
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5: Mit dem Urs Hofstetter. Der Wohlerrettungsdienst Neser macht im November im Seetal einen zweiten Stützpunkt auf. Zingen gibt es einen 24-Stunden-Betrieb mit etwa 10 neuen Vollzeitstellen, heisst in einer Mitteilung. Safenwil hat heute Morgen etwa eine Stunde lang keinen Strom gehabt. Ausgelöst wurde sich der grossflächige Stromausfall durch Tiefbauarbeiten, teilt die AEW Energie AG mit. Der Aargauer Grossrat hat heute 4 neue Mitglieder in Pflicht genommen. Für die SP sitzt der André Rehmann von Klingnau neu im Kantonsparlament, für die SVP die Larissa Gautschi-Stocker und für die Grünen die Maggi Kauer von Gundischwil und der Walter Schmid von Wohlen. Und der Aargauer Oberrichter Jan Six hat die Wiederwahl durch den Grossrat um 2 Stimmen verpasst. In 2 Wochen ist darum ein zweiter Wahlgang nötig. Der SVP-Oberrichter hat mindestens 4 Betreibungen wegen offener Rechnungen am Haus.
0: Unterwegs auf der Strasse solltet ihr nie mehr als 10 Minuten verlieren.

0: Abend noch eine Unfallmeldung reinkommen von der Argovia-Hörerin Meli. Danke vielmals fürs WhatsApp direkt ins Studio 0799 140 140. Sie meldet den Unfall, den es gegeben hat, von Schöftlen her Richtung Unterkulm über Böhler rein. Ein Unfall dort mit einem Auto und einem TÜV-Fahrer. Die Strasse ist aktuell gesperrt, die Polizei aber noch nicht vor Ort. Also das Ganze an den Böhler am besten umfahren im Moment. Kommen gut das Ziel.
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0: Die Wolken haben jetzt doch recht zugenommen. Für oben in über dem Argovialand könnte noch ein paar Tropfen Regen geben. Aktuell 23 Grad in Breitnau. Auch in der Nacht gibt es ab und zu mal noch einen Gutsch. Und morgen stehen wir mit vielen Wolken wieder auf. Aber die verziehen sich dann doch relativ gut, machen Platz für die Sonne. Und die wärmt morgens Mittag auf bis auf 28 Grad.
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4 Monate um die Zeit hocken wir wahrscheinlich gemütlich am Tisch neben uns Weihnachtsbäumchen, das Fondue Chinoise auf dem Tisch und sind mit unseren Liebsten zusammen. In 4 Monaten ist Weihnachten. Ha, aber so weit voraus denken wir doch gar noch nicht. Wichtiger, in anderthalb Wochen ist Party vom Jahr. 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Oder auch... Wenn nichts mehr hinterfragt, denn die Zeit, sie läuft und vielleicht willst du nicht mehr warten. Cool Rap. Vom Cool Savage aus Deutschland, der extra eingeflogen wird. Aber es ist nicht der Einzige, der höchstwahrscheinlich von weiter weg kommt. Also ganz sicher nicht der Einzige. Aber nur überlegt, ob jetzt der Cool Savage einfliegt oder mit dem Zug kommt oder mit dem Auto, mit dem Velo, was auch immer. Der da kommt wahrscheinlich mit dem Flugzeug, der Ray Dalton, mit dabei am Argovia Fest 2026. 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Es hat ja Lohn gegeben, natürlich. Ist der 25. Monat. 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

Das ist euch jetzt Dienstag für oben, die schönste Zeit vom Tag. Gut, vielleicht sind ihr gerade schon unterwegs auf die Nachtschicht. Dann wünsche ich viel Energie zum Durchhalten. Die beste Musik gibt es natürlich hier bei uns, jetzt der Michael Patch.

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1: Verbietet der Aargau als erster Kanton den Schülerinnen und Schülern das Kopftuch tragen. Das Resultat aus dem Grossen Rat heute im Aktuell. Außerdem, der erste blinde Grossrat André Rehmann hat heute seine erste Grossratssitzung gehabt und wir wissen, wie er die erlebt hat. Und wir zeigen, wie am Shootingstar und Kranzgewinner Janis Furter seinen Alltag und seine Ziele für die Zukunft aussehen.
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3: Ich wünsche euch einen schönen Dienstag oben. Jetzt ist es 7 Uhr.
4: Ich bin der Nico Eichwald. Guten Abend.
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4: Ein 45-jähriger Mann ist im Kanton Wallis wegen Mordes an seiner Ehefrau zu 20 Jahren Gefängnis verurteilt worden. Er hatte die Frau mit über 30 Messerstichen getötet und bei der Tat seine Tochter verletzt. Die Tat ereignete sich am 3. August 2023 nach einem Streit um Geld. Der aus Nordmazedonien stammende und eingebürgerte Schweizer griff seine Frau unter Alkoholeinfluss zunächst körperlich an. Die Verteidigung hatte eine Freiheitsstrafe von 6 Jahren gefordert. Die Zahl der Asylgesuche in der Schweiz nimmt weiter ab. Im ersten Halbjahr sind weniger als 10.000 Gesuche eingegangen, so wenige wie seit 2022 nicht mehr, teilt das Staatssekretariat für Migration SEM mit. Den größten Rückgang gab es etwa bei den Gesuchen aus Afghanistan und der Türkei. Weiter korrigiert das SEM seine Prognose zu den Asylgesuchen für das ganze Jahr nach unten auf noch 22.000. Ursprünglich rechnete es mit 26.000. Rund 190.000 Menschen verunfallen in der Schweiz jedes Jahr zu Hause. Das sind mehr als 500 Unfälle pro Tag. Das zeigt eine Auswertung der Schweizerischen Unfallversicherungsanstalt SUVA. Besonders stark zugenommen hätten die Unfälle bei den 55- bis 64-Jährigen. Diese Unfälle verursachen bei ihnen auch höhere Kosten, sagt Kaspar van de Veen von der SUVA.
5: Wenn jemand in diesem Alter verunfallt, dann geht es einerseits länger, bis er oder sie wieder gesund ist. 20-Jährigen ist schneller wieder fit in der Regel. Und die Heilkosten sind halt für diese Leute häufig auch teurer. Das Gleiche gilt für Taggeldkosten, weil die Leute haben in der Regel auch einen höheren Lohn als jetzt eine junge Person.
4: Insgesamt sind die Kosten für Unfälle zu Hause ebenfalls gestiegen. 2024 lagen sie rund 30% höher als noch 2015. Es klemmt auf der A1 Bern Richtung St. Gallen zwischen Zürich-Seebach und dem Brütisellenkreuz. Dann auch auf der A1 St. Gallen Richtung Zürich zwischen dem Rastplatz Balterschwil und Zürich-Ost. Weiter auf der A1 Zürich Richtung Bern zwischen Dietikon und Baden-West. Und dann staut es auf der A1 Zürich Richtung Bern zwischen Trotrist und Oensingen. Dort braucht ihr etwa eine Viertelstunde länger. Gute Fahrt.
3: Der Dienstag geht an vielen Orten so zu Ende, wie er angefangen hat, noch mit ein paar Tropfen Regen. Auch in der Nacht hat es viel Wolken rum und morgen zum Start könnte es auch noch mal ein bisschen Regen geben. Dann wird es dann aber doch im Verlauf des Tages recht freundlich und bleibt trocken mit einem Mix aus Sonne und Wolken. Morgen geht es los mit 16 bis 17 Grad. Am Nachmittag gibt es dann warme 28 Grad.
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3: Nicht mehr lang bis zum Argovia-Fest. 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Und jetzt habe ich euch einen parat im Soundcheck zum Leben. Der hat schon im letzten Wochenende richtig eingeheizt. Und zwar in der Schweiz am Open Air Gampel war er. Der Kygo gibt es jetzt hier mit Save My Love. Guten Abend.

So eine schöne Nummer. Das ist der aktuelle Song von One Republic und Need Your Love. Und jetzt gehen wir zurück ins Jahr 1981. Ein richtiger Klassiker, um den Dienstag für oben aller Ruhe zu grüssen. Das sind Man at Work, das ist Down Under im Soundtrack zu

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1: Mit dem Urs Hofstetter. Der Woller Rettungsdienst Neser macht im November im Seetal einen zweiten Stützpunkt auf. Zingen gibt es einen 24-Stunden-Betrieb mit etwa 10 neuen Vollzeitstellen, heisst es in einer Mitteilung. Safenwil hat heute Morgen etwa eine Stunde lang keinen Strom gehabt. Ausgelöst wurde sich der grossflächige Stromausfall durch Tiefbauarbeiten, teilt die AEW Energie AG mit. Der Aargauer Grossrat hat heute 4 neue Mitglieder in die Pflicht genommen. Für die SP sitzt der André Rehmann von Klingnau neu im Kantonsparlament, für die SVP die Larissa Gautschi-Stocker und für die Grünen die Maggie Kauer von Gundischwil und der

0: Walter Schmid von Wohlen. Und der Aargauer Oberrichter Jan Six hat die Wiederwahl durch den Grossen Rat um 2 Stimmen verpasst. In 2 Wochen ist darum ein zweiter Wahlgang nötig. Der SVP-Oberrichter hat mindestens 4 Betreibungen wegen offener Rechnungen am Haus.
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4: Ich bin der Nico Eichwald. Guten Abend.
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4: Ein 45-jähriger Mann ist im Kanton Wallis wegen Mordes an seiner Ehefrau zu 20 Jahren Gefängnis verurteilt worden. Er hatte die Frau mit über 30 Messerstichen getötet und bei der Tat seine Tochter verletzt. Die Tat ereignete sich am 3. August 2023 nach einem Streit um Geld. Der aus Nordmazedonien stammende und eingebürgerte Schweizer griff seine Frau unter Alkoholeinfluss zunächst körperlich an. Die Verteidigung hatte eine Freiheitsstrafe von 6 Jahren gefordert. Die Armeeaufrüstung soll anders finanziert werden als vom Bundesrat geplant. Die Finanzkommission des Ständerats will die Mehrwertsteuer nur um 0,2 statt 0,5 Prozentpunkte erhöhen. Zusätzlich sollen Kreditreste in den Rüstungsfonds fließen und dessen Laufzeit verlängert werden, teilt die Finanzkommission des Ständerats mit. Als nächstes berät die Sicherheitspolitische Kommission den Vorschlag. 4 von 5 Menschen in der Schweiz nutzen künstliche Intelligenz. Gemäß einer Umfrage entspricht dies einer Verdoppelung innerhalb von 2 Jahren. Besonders hoch ist die Verbreitung von KI bei den 15- bis 34-Jährigen, teilt der Digimonitor der Interessensgemeinschaft Elektronische Medien mit. Dabei wird KI nicht mehr nur für Texte und Übersetzungen eingesetzt. Auch Suche, Einkaufsberatung und E-Learning gehören zu den Anwendungsbereichen.
5: Es hat noch ein bisschen Verkehr auf der A1 Zürich Richtung Bern zwischen Herking und Wangadare. Sonst sind die Strassen frei und ihr habt freie Fahrt.
6: Der Dienstag geht an vielen Orten so zu Ende, wie er angefangen hat, noch mit ein paar Tropfen Regen. Auch in der Nacht hat es viel Wolken rum und morgen zum Start könnte es auch noch mal ein bisschen Regen geben. Dann wird es dann aber doch im Verlauf des Tages recht freundlich und bleibt trocken mit einem Mix aus Sonne und Wolken. Morgen Morgen geht es los mit 16 bis 17 Grad. Am Nachmittag gibt es dann warme 28 Grad. Habt einen schönen Abend. Ich bin Nicole Bühler. Schön gehen wir miteinander.
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2: Diese Themen haben heute Schlagzeilen gemacht. Guten Abend.
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2: Die SVP hält die Forderungen der Grünen nach einem raschen Ausstieg aus Öl und Benzin für utopisch. Statt die fossilen Energien sofort zu verbieten, müsse die Schweiz besser mit den Folgen der Hitze umgehen, sagt die Obwalder SVP-Nationalrätin Monika Rürka.
3: Also ich glaube, wir müssen jetzt vor allem auch, wenn es natürlich wärmer wird, helfen, dass wir auch die Leute schützen können, zum Beispiel mit Klimaanlagen. Wir müssen mehr Wasserreserven machen, das sind auch immer die Grünen, die Einsprachen machen.
2: Weitere Diskussionen dürfte es in der Wintersession geben. Die Grünen wollen eine außerordentliche Session zum Klimaschutz beantragen.
4: Das Behördenlogin AGOV hat im August die Marke von 2 Millionen Nutzerkonten durchbrochen. Das teilt die Bundeskanzlei mit. Mit AGOV kann sich die Bevölkerung einfach und sicher zu digitalen Dienstleistungen anmelden, etwa für die Online-Steuererklärung. Neben dem Bund nutzen auch 14 Kantone sowie Städte und Gemeinde das AGOV-Login. Jede Woche kommen demnach rund 25.000 Nutzerinnen und Nutzer dazu. Die Zunahme ist auch auf die laufende Umstellung des bisherigen CH-Login auf AGOV zurückzuführen.
2: Rund 190.000 Menschen verunfallen in der Schweiz jedes Jahr zu Hause. Das sind mehr als 500 Unfälle pro Tag. Das zeigt eine Auswertung der Schweizerischen Unfallversicherungsanstalt SUVA. Die meisten Unfälle passieren demnach nicht bei riskanten Arbeiten, sondern im Alltag, sagt Kaspar van de Ven vom Unfallversicherer SUVA.
5: Wenn wir daheim sind, dann machen wir häufig viele verschiedene Sachen. Wir gehen Stegen auf und ab, wir kochen, wir putzen, wir tragen etwas, wir machen ganz viele kleine Sachen. Und gerade bei solchen alltäglichen Sachen passieren eben immer wieder Unfälle.
2: Besonders häufig seien Stolper- oder Sturzunfälle, etwa auf der Treppe, so van de Ven. Jährlich gehen dadurch durchschnittlich rund 3 Millionen Arbeitstage verloren.
4: Am Flughafen der deutschen Stadt Leipzig wurde offenbar eine dritte Drohne gefunden. Das berichten mehrere deutsche Medien. Diese Drohne sei möglicherweise auch mit Sprengstoff beladen gewesen. Sie wurde auf einem Feld entdeckt, das an den Flughafen grenzt. Die deutsche Bundesanwaltschaft wollte sich nicht zu den Berichten äußern. Bereits vor 3 Wochen wurde eine mit Sprengstoff beladene Drohne beim Flughafen Leipzig gefunden. Zudem soll ein weiteres Fluggerät mit einem Frachtflugzeug kollidiert sein.
2: Ein Buschfeuer im US-Bundesstaat Nevada hat mehr als 30 Häuser zerstört. Laut Feuerwehr dürften es noch mehr werden. Zugleich melden die Einsatzkräfte Fortschritte im Kampf gegen die Flammen. Das Feuer nahe der Stadt Reno sei zu gut einem Viertel unter Kontrolle. Zwischenzeitlich waren mehr als 40.000 Menschen zur Evakuierung aufgerufen worden.
6: Unterwegs durch Argovialand wünsche ich euch eine gute und eine sichere Fahrt. Kommt gut ans Ziel und wenn es irgendwo Probleme gibt, dann seht ihr das jederzeit in der Radio Argovia App. Dort haben wir euch nämlich alle Verkehrsmeldungen aktualisiert. Lohnt sich also vor der Abfahrt noch schnell reinzuschauen. Fahrt gut! In der Nacht könnte es noch ein paar Tropfen Regen geben. An vielen Orten bleibt es aber trocken. Am Morgen zum Start in den Tag zum Teil noch nass. Nachher dann aber Übergang zu sehr freundlichem und trockenem Wetter. Ein Mix aus Sonne und Wolken begleitet uns durch den Mittwoch. Das bei 28 Grad am Nachmittag. Am Morgen geht es los mit 16 bis 17 Grad. Am Donnerstag begleiten uns dann viel Wolken. Es dürfte aber trocken bleiben und ist wieder warm, sogar heiß mit bis zu 30 Grad und einer leichten Brise. Am Freitag zeigt sich dann das unbeständige Wetter wieder. Das heisst, es gibt einen Mix aus Regen, Wolken, ab und zu mal noch ein Gewitter. Das noch bei maximal 24 Grad. Ich bin Nicole Bühler. Habt's gut.
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2: Diese Themen haben heute Schlagzeilen gemacht. Guten Abend.
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2: Die Grünen fordern nach dem Hitzesommer einen Kurswechsel in der Schweizer Klimapolitik. Sie fordern unter anderem ein Staatssekretariat für Klimaschutz und einen raschen Ausstieg aus fossilen Energien, erklärt die Zürcher Grünen-Nationalrätin Mariona Schlatter.
3: Wir müssen sofort aufhören, weiter Ölheizungen einzubauen oder Verbrennerauto verkaufen, weil jedes Auto, das verkauft wird, heizt das Klima um zusätzliche Zentelsgrade an.
2: Zudem wollen die Grünen in der Wintersession eine außerordentliche Session zum Klimaschutz beantragen. In Afghanistan sind letztes Jahr mehr als 1000 Menschen ausgepeitscht worden. Das sind so viele wie noch nie, seit in Afghanistan die Taliban die Macht übernommen haben. Häufig seien Menschen wegen angeblicher Sexualdelikte ausgepeitscht worden, sagt die für Afghanistan zuständige Menschenrechtsorganisation. In vielen Provinzen wurden die Opfer auf Sportanlagen sowie öffentlichen Plätzen ausgepeitscht, aber auch in Gefängnissen wurde die Bestrafung angewandt. Rund 190.000 Menschen verunfallen in der Schweiz jedes Jahr zu Hause. Das sind mehr als 500 Unfälle pro Tag. Das zeigt eine Auswertung der Schweizerischen Unfallversicherungsanstalt SUVA. Besonders stark zugenommen hätten die Unfälle bei den 55- bis 64-Jährigen. Diese Unfälle verursachen bei ihnen auch höhere Kosten, sagt Kaspar van de Veen von der SUVA.
4: Wenn jemand in diesem Alter verunfallt, dann geht es einerseits länger, bis er oder sie wieder gesund ist. 20-Jährigen ist schneller wieder fit in der Regel. Und die Heilkosten sind halt für diese Leute häufig auch teurer. Das Gleiche gilt für die Taggeldkosten, weil die Leute haben in der Regel auch einen höheren Lohn als jetzt eine junge Person.
2: Insgesamt sind die Kosten für Unfälle zu Hause ebenfalls gestiegen. 2024 lagen sie rund 30% höher als noch 2015.
5: Australien verbannt KI-Songs aus den Charts. Das teilt die Australian Recording Industry Association mit. Die offiziellen Hitparaden des Landes wollen künftig Songs nicht mehr berücksichtigen, bei denen mit künstlicher Intelligenz gearbeitet wurde. Erlaubt bleiben dagegen Aufnahmen, bei denen künstliche Intelligenz nur als Hilfsmittel zum Einsatz kommt. Die neuen Regeln gelten ab Freitag.
2: Viele Menschen gehen beim Bergwandern weiter, obwohl sie sich an einer heiklen Stelle unsicher fühlen. Laut einer neuen Studie der Beratungsstelle für Unfallverhütung machen das mehr als 2/3 der Betroffenen. Besonders jüngere und weniger erfahrene Wandernde kehren seltener um. Die BFU rät, ein ungutes Gefühl als Warnsignal ernst zu nehmen und im Zweifel umzukehren. In der Schweiz kommen jedes Jahr durchschnittlich 45 Menschen beim Wandern ums Leben.
1: Unterwegs durchs Argovialand wünsche ich euch eine gute und eine sichere Fahrt. Kommt gut ans Ziel und wenn es irgendwo Probleme gibt, dann seht ihr das jederzeit in der Radio Argovia App. Dort haben wir euch nämlich alle Verkehrsmeldungen aktualisiert. Lohnt sich also vor der Abfahrt noch schnell reinzuschauen. Fahrt gut! In der Nacht könnte es noch ein paar Tropfen Regen geben. An vielen Orten bleibt es aber trocken. Am Morgen zum Start in den Tag zum Teil noch nass. Nachher dann aber Übergang zu sehr freundlichem und trockenem Wetter. Ein Mix aus Sonne und Wolken begleitet uns durch den Mittwoch. Das bei 28 Grad am Nachmittag. Am Morgen geht es los mit 16 bis 17 Grad. Am Donnerstag begleiten uns dann viele Wolken. Es dürfte aber trocken bleiben und ist wieder warm, sogar heiß mit bis zu 30 Grad und einer leichten Brise. Am Freitag zeigt sich dann das unbeständige Wetter wieder. Das heisst, es gibt einen Mix aus Regen, Wolken, ab und zu mal noch ein Gewitter. Das noch bei maximal 24 Grad. Ich bin Nicole Bühler. Habt's gut.
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2: Diese Themen haben heute Schlagzeilen gemacht. Guten Abend.
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2: Die SVP hält die Forderungen der Grünen nach einem raschen Ausstieg aus Öl und Benzin für utopisch. Statt die fossilen Energien sofort zu verbieten, müsse die Schweiz besser mit den Folgen der Hitze umgehen, sagt die Obwalder SVP-Nationalrätin Monika Rürka.
3: Also ich glaube, wir müssen jetzt vor allem auch, wenn es natürlich wärmer wird, helfen, dass wir auch die Leute können schützen, zum Beispiel mit Klimaanlagen. Wir müssen mehr Wasserreserven machen, das sind auch immer die Grünen, die Einsprachen machen.
2: Weitere Diskussionen dürfte es in der Wintersession geben. Die Grünen wollen eine außerordentliche Session zum Klimaschutz beantragen.
4: Das Behördenlogin AGOV hat im August die Marke von 2 Millionen Nutzerkonten durchbrochen. Das teilt die Bundeskanzlei mit. Mit AGOV kann sich die Bevölkerung einfach und sicher zu digitalen Dienstleistungen anmelden, etwa für die Online-Steuererklärung. Neben dem Bund nutzen auch 14 Kantone sowie Städte und Gemeinde das AGOV-Login. Jede Woche kommen demnach rund 25.000 Nutzerinnen und Nutzer dazu. Die Zunahme ist auch auf die laufende Umstellung des bisherigen CH-Login auf AGOV zurückzuführen.
2: Rund 190.000 Menschen verunfallen in der Schweiz jedes Jahr zu Hause. Das sind mehr als 500 Unfälle pro Tag. Das zeigt eine Auswertung der Schweizerischen Unfallversicherungsanstalt SUVA. Die meisten Unfälle passieren demnach nicht bei riskanten Arbeiten, sondern im Alltag, sagt Kaspar van de Ven vom Unfallversicherer SUVA.
5: Wenn wir daheim sind, dann machen wir auch häufig viele verschiedene Sachen. Wir gehen Stegen auf und ab, wir kochen, wir putzen, wir tragen etwas, wir machen ganz viele kleine Sachen. Und gerade bei solchen alltäglichen Sachen passieren eben immer wieder Unfälle.
2: Besonders häufig seien Stolper- oder Sturzunfälle, etwa auf der Treppe, so van de Ven. Jährlich gehen dadurch durchschnittlich rund 3 Millionen Arbeitstage verloren.
4: Am Flughafen der deutschen Stadt Leipzig wurde offenbar eine dritte Drohne gefunden. Das berichten mehrere deutsche Medien. Diese Drohne sei möglicherweise auch mit Sprengstoff beladen gewesen. Sie wurde auf einem Feld entdeckt, das an den Flughafen grenzt. Die deutsche Bundesanwaltschaft wollte sich nicht zu den Berichten äußern. Bereits vor 3 Wochen wurde eine mit Sprengstoff beladene Drohne beim Flughafen Leipzig gefunden. Zudem soll ein weiteres Fluggerät mit einem Frachtflugzeug kollidiert sein.
2: Ein Buschfeuer im US-Bundesstaat Nevada hat mehr als 30 Häuser zerstört. Laut Feuerwehr dürften es noch mehr werden. Zugleich melden die Einsatzkräfte Fortschritte im Kampf gegen die Flammen. Das Feuer nahe der Stadt Reno sei zu gut einem Viertel unter Kontrolle. Zwischenzeitlich waren mehr als 40.000 Menschen zur Evakuierung aufgerufen worden.
6: Unterwegs durchs Argovialand wünsche ich euch eine gute und eine sichere Fahrt. Kommt gut ans Ziel und wenn es irgendwo Probleme gibt, dann seht ihr das jederzeit in der Radio Argovia App. Dort haben wir euch nämlich alle Verkehrsmeldungen aktualisiert. Lohnt sich also vor der Abfahrt noch schnell reinzuschauen. Fahrt gut! In der Nacht könnte es noch ein paar Tropfen Regen geben. An vielen Orten bleibt es aber trocken. Am Morgen zum Start in den Tag zum Teil noch nass. Nachher dann aber Übergang zu sehr freundlichem und trockenem Wetter. Ein Mix aus Sonne und Wolken begleitet uns durch den Mittwoch. Das bei 28 Grad am Nachmittag. Am Morgen geht es los mit 16 bis 17 Grad. Am Donnerstag begleiten uns dann viel Wolken. Es dürfte aber trocken bleiben und ist wieder warm, sogar heiß mit bis zu 30 Grad und einer leichten Brise. Am Freitag zeigt sich dann das unbeständige Wetter wieder. Das heisst, es gibt einen Mix aus Regen, Wolken, ab und zu mal noch ein Gewitter. Das noch bei maximal 24 Grad. Ich bin Nicole Bühler. Habt's gut.
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2: Die Themen haben heute Schlagzeilen gemacht. Guten Abend.
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2: Die Grünen fordern nach dem Hitzesommer einen Kurswechsel in der Schweizer Klimapolitik. Sie fordern unter anderem ein Staatssekretariat für Klimaschutz und einen raschen Ausstieg aus fossilen Energien, erklärt die Zürcher Grünen-Nationalrätin Mario Naschlatter.
3: Wir müssen sofort aufhören, weiter Ölheizungen einzubauen oder Verbrennerauto verkaufen, weil jedes Auto, das verkauft wird, heizt das Klima um zusätzliche Zentelsgrad an.
2: Zudem wollen die Grünen in der Wintersession eine außerordentliche Session zum Klimaschutz beantragen. In Afghanistan sind letztes Jahr mehr als 1000 Menschen ausgepeitscht worden. Das sind so viele wie noch nie, seit in Afghanistan die Taliban die Macht übernommen haben. Häufig seien Menschen wegen angeblicher Sexualdelikte ausgepeitscht worden, sagt die für Afghanistan zuständige Menschenrechtsorganisation. In vielen Provinzen wurden die Opfer auf Sportanlagen sowie öffentlichen Plätzen ausgepeitscht. Aber auch in Gefängnissen wurde die Bestrafung angewandt. Rund 190.000 Menschen verunfallen in der Schweiz jedes Jahr zu Hause. Das sind mehr als 500 Unfälle pro Tag. Das zeigt eine Auswertung der Schweizerischen Unfallversicherungsanstalt SUVA. Besonders stark zugenommen hätten die Unfälle bei den 55- bis 64-Jährigen. Diese Unfälle verursachen bei ihnen auch höhere Kosten, sagt Kaspar van de Veen von der SUVA.
4: Wenn jemand in diesem Alter verunfallt, dann geht es einerseits länger, bis er oder sie wieder gesund ist. Ein 20-Jähriger ist schneller wieder fit in der Regel. Und die Heilkosten sind halt für diese Leute häufig auch teurer. Das Gleiche gilt für Taggeldkosten, weil die Leute haben in der Regel auch einen höheren Lohn als jetzt eine junge Person.
2: Insgesamt sind die Kosten für Unfälle zu Hause ebenfalls gestiegen. 2024 lagen sie rund 30% höher als noch 2015.
5: Australien verbannt KI-Songs aus den Charts. Das teilt die Australian Recording Industry Association mit. Die offiziellen Hitparaden des Landes wollen künftig Songs nicht mehr berücksichtigen, bei denen mit künstlicher Intelligenz gearbeitet wurde. Erlaubt bleiben dagegen Aufnahmen, bei denen künstliche Intelligenz nur als Hilfsmittel zum Einsatz kommt. Die neuen Regeln gelten ab Freitag.
2: Viele Menschen gehen beim Bergwandern weiter, obwohl sie sich an einer heiklen Stelle unsicher fühlen. Laut einer neuen Studie der Beratungsstelle für Unfallverhütung machen das mehr als 2/3 der Betroffenen. Besonders jüngere und weniger erfahrene Wandernde kehren seltener um. Die BfU rät, ein ungutes Gefühl als Warnsignal ernst zu nehmen und im Zweifel umzukehren. In der Schweiz kommen jedes Jahr durchschnittlich 45 Menschen beim Wandern ums Leben.
1: Unterwegs durchs Argovialand wünsche ich euch eine gute und eine sichere Fahrt. Kommt gut ans Ziel und wenn es irgendwo Probleme gibt, dann seht ihr das jederzeit in der Radio Argovia App. Dort haben wir euch nämlich alle Verkehrsmeldungen aktualisiert. Lohnt sich also vor der Abfahrt noch schnell reinzuschauen. Fahrt gut! In der Nacht könnte es noch ein paar Tropfen Regen geben. An vielen Orten bleibt es aber trocken. Am Morgen zum Start in den Tag zum Teil noch nass. Nachher dann aber Übergang zu sehr freundlichem und trockenem Wetter. Ein Mix aus Sonne und Wolken begleitet uns durch den Mittwoch. Das bei 28 Grad am Nachmittag. Am Morgen geht es los mit 16 bis 17 Grad. Am Donnerstag begleiten uns dann viel Wolken. Es dürfte aber trocken bleiben und ist wieder warm, sogar heiß mit bis zu 30 Grad und einer leichten Brise. Am Freitag zeigt sich dann das unbeständige Wetter wieder. Das heisst, es gibt einen Mix aus Regen, Wolken, ab und zu mal noch ein Gewitter. Das noch bei maximal 24 Grad. Ich bin Nicole Bühler. Habt's gut.
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